Am Donnerstag gibt es was richtig, die Donnerstagsblitzer. Und hier sind sie, Blitzer, heute in Oberbruch, Kranzes. Waldfeucht auf der L228 und Blitzer Nummer 3 in Gangelt auf der Kritzertstraße. Gute Fahrt!

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1: Mit Michael Daub. Der US-Kongress hat neue Sanktionen gegen Russland verabschiedet. Sowohl Senat als auch Repräsentantenhaus haben zugestimmt. Im Repräsentantenhaus gab es eine breite Mehrheit von 262 zu 159 Stimmen. Das Gesetz soll russische Politiker und Unternehmen härter treffen und vor allem die Öl- und Gasexporte einschränken, mit denen Russland seinen Angriffskrieg finanziert. Nun geht es zur Unterschrift an Präsident Trump, der bereits Zustimmung signalisiert hat. Bundeswirtschaftsministerin Reiche schlägt zur Entlastung der Autofahrer vor, die Mehrwertsteuer für Kraftstoffe vorübergehend von 19% auf 7% zu senken. Direkt an der Zapfsäule solle die Entlastung ansetzen. Ähnlich äußerte sich Unionsfraktionschef Thorsten Frey gestern Abend bei NTV. Die stark gestiegenen Preise führten dazu, dass auf alles eine deutlich höhere Mehrwertsteuer draufkomme. Der Staat profitiere vom höheren Rohölpreis. Davon etwas zurückzugeben und statt 19% nur 7% zu verlangen, sei eine naheliegende Maßnahme. So könne die Union sich eine schnelle, spürbare Entlastung an der Tankstelle vorstellen, so Frei weiter. 4 Tage vor der Landtagswahl in Mecklenburg-Vorpommern haben sich SPD-Ministerpräsidentin Schwesig und ihr AfD-Herausforderer Holm ein TV-Duell geliefert. Vor allem Schwesig, die in jüngsten Umfragen aufgeholt hatte, zeigte sich im Angriffsmodus und warf der AfD beim Thema Migration vor, Hass und Hetze zu verbreiten. Jürgen Klopps Zeit als Bundestrainer beginnt heute so richtig. In einer Woche feiert er sein Debüt beim Spiel gegen die Niederlande. Heute Vormittag stellt Klopp den Kader für seine ersten 4 Länderspiele vor. Über 50 Spieler stehen in der engeren Auswahl, 30 davon will er einladen. Soweit die Meldungen.
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1: Heute wechseln sich Sonne und Wolken ab. In Südostbayern klingt auch der Regen langsam ab. An der Nordsee gibt es noch ein paar Schauer. Ansonsten ist es meistens trocken. Im Nordwesten mehr Wolken dann und danach Regen. 17 bis 24 Grad.
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Am Donnerstag gibt es was richtig, die Donnerstagsblitzer. Und hier sind sie, Blitzer, heute in Oberbruch, Kranzes, Waldfeucht auf der L228 und Blitzer Nummer 3 in Gangelt auf der Kritzertstraße. Gute Fahrt!

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1: Mit Michael Daub. Der US-Kongress hat neue Sanktionen gegen Russland verabschiedet. Sowohl Senat als auch Repräsentantenhaus haben zugestimmt. Im Repräsentantenhaus gab es eine breite Mehrheit von 262 zu 159 Stimmen. Das Gesetz soll russische Politiker und Unternehmen härter treffen und vor allem die Öl- und Gasexporte einschränken, mit denen Russland seinen Angriffskrieg finanziert. Nun geht es zur Unterschrift an Präsident Trump, der bereits Zustimmung signalisiert hat. Bundeswirtschaftsministerin Reiche schlägt zur Entlastung der Autofahrer vor, die Mehrwertsteuer für Kraftstoffe vorübergehend von 19 auf 7% zu senken. Direkt an der Zapfsäule solle die Entlastung ansetzen. Ähnlich äußerte sich Unionsfraktionschef Thorsten Frey gestern Abend bei NTV. Die stark gestiegenen Preise führten dazu, dass auf alles eine deutlich höhere Mehrwertsteuer draufkomme. Der Staat profitiere vom höheren Rohölpreis. Davon etwas zurückzugeben und statt 19 nur 7% zu verlangen, sei eine naheliegende Maßnahme. So könne die Union sich eine schnelle, spürbare Entlastung an der Tankstelle vorstellen, so Frei weiter. 4 Tage vor der Landtagswahl in Mecklenburg-Vorpommern haben sich SPD-Ministerpräsidentin Schwesig und ihr AfD-Herausforderer Holm ein TV-Duell geliefert. Vor allem Schwesig, die in jüngsten Umfragen aufgeholt hatte, zeigte sich im Angriffsmodus und warf der AfD beim Thema Migration vor, Hass und Hetze zu verbreiten. Jürgen Klopps Zeit als Bundestrainer beginnt heute so richtig. In einer Woche feiert er sein Debüt beim Spiel gegen die Niederlande. Heute Vormittag stellt Klopp den Kader für seine ersten 4 Länderspiele vor. Über 50 Spieler stehen in der engeren Auswahl, 30 davon will er einladen. Soweit die Meldungen.
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1: Heute wechseln sich Sonne und Wolken ab. In Südostbayern klingt auch der Regen langsam ab. An der Nordsee gibt es noch ein paar Schauer. Ansonsten ist es meistens trocken. Im Nordwesten mehr Wolken dann und danach Regen. 17 bis 24 Grad.
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Am Donnerstag gibt es was richtig, die Donnerstagsblitzer. Und hier sind sie, Blitzer, heute in Oberbruch, Kranzes. Waldfeucht auf der L228 und Blitzer Nummer 3 in Gangelt auf der Kritzertstraße. Gute Fahrt!

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1: Mit Michael Daub. In den USA hat nach dem Senat auch das Repräsentantenhaus für ein Sanktionsgesetz gegen Russland gestimmt, um den Druck wegen des Ukraine-Kriegs zu erhöhen. Das Gesetz soll vor allem die russischen Öl- und Gasexporte eindämmen, mit denen Russland seinen Angriffskrieg finanziert. Präsident Trump will unterschreiben und kann damit die größten Käufer von russischem Öl und Gas sanktionieren, sowie Länder, die Russland beim Umgehen der Sanktionen helfen. Der Kongress setzt damit Putin und Trump unter Druck, auf ein Kriegsende hinzuwirken. Neuer Stand zum geplanten Social-Media-Verbot für Kinder unter 13 in der EU. Kommissionspräsidentin von der Leyen will heute Vormittag in Straßburg den formellen Vorschlag der EU-Kommission vorstellen. Bevor ein Mindestalter tatsächlich kommt, müssen aber noch EU-Parlament und Mitgliedstaaten zustimmen. Das kann Monate oder sogar Jahre dauern. Der ChatGPT-Entwickler OpenAI hat neue Fälle gemeldet, in denen sich seine KI in Tests unerwartet oder besorgniserregend verhalten hat. So habe ein Modell versucht, eigene Daten ins Netz zu stellen, um sie später als scheinbare Quelle zu nutzen. In einem anderen Test habe ChatGPT fehlende Daten erfunden, ohne dies zuzugeben. Bayer Leverkusen ist trotz schwacher Chancenverwertung mit einem Heimsieg in die Europa League gestartet. Beim ersten internationalen Auftritt unter dem neuen Trainer Martinez setzte sich die Werkself 2:0 gegen den slowenischen Meister NK Celje durch. Weiter geht's für Leverkusen am 15. Oktober auswärts gegen Lech Posen. Soweit die Meldungen.
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1: Heute wechseln sich Sonne und Wolken ab. In Südostbayern klingt auch der Regen langsam ab. An der Nordsee gibt es noch ein paar Schauer. Ansonsten ist es meistens trocken. Im Nordwesten mehr Wolken dann und danach Regen. 17 bis 24 Grad.
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Am Donnerstag gibt es was richtig, die Donnerstagsblitzer. Und hier sind sie, Blitzer, heute in Oberbruch, Kranzes. Waldfeucht auf der L228 und Blitzer Nummer 3 in Gangelt auf der Kritzertstraße. Gute Fahrt!

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1: Mit Michael Daub. In den USA hat nach dem Senat auch das Repräsentantenhaus für ein Sanktionsgesetz gegen Russland gestimmt, um den Druck wegen des Ukraine-Kriegs zu erhöhen. Das Gesetz soll vor allem die russischen Öl- und Gasexporte eindämmen, mit denen Russland seinen Angriffskrieg finanziert. Präsident Trump will unterschreiben und kann damit die größten Käufer von russischem Öl und Gas sanktionieren, sowie Länder, die Russland beim Umgehen der Sanktionen helfen. Der Kongress setzt damit Putin und Trump unter Druck, auf ein Kriegsende hinzuwirken. Neuer Stand zum geplanten Social-Media-Verbot für Kinder unter 13 in der EU. Kommissionspräsidentin von der Leyen will heute Vormittag in Straßburg den formellen Vorschlag der EU-Kommission vorstellen. Bevor ein Mindestalter tatsächlich kommt, müssen aber noch EU-Parlament und Mitgliedstaaten zustimmen. Das kann Monate oder sogar Jahre dauern. Der ChatGPT-Entwickler OpenAI hat neue Fälle gemeldet, in denen sich seine KI in Tests unerwartet oder besorgniserregend verhalten hat. So habe ein Modell versucht, eigene Daten ins Netz zu stellen, um sie später als scheinbare Quelle zu nutzen. In einem anderen Test habe ChatGPT fehlende Daten erfunden, ohne dies zuzugeben. Bayer Leverkusen ist trotz schwacher Chancenverwertung mit einem Heimsieg in die Europa League gestartet. Beim ersten internationalen Auftritt unter dem neuen Trainer Martinez setzte sich die Werkself 2:0 gegen den slowenischen Meister NK Celje durch. Weiter geht's für Leverkusen am 15. Oktober auswärts gegen Lech Posen. Soweit die Meldungen.
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1: Heute wechseln sich Sonne und Wolken ab. In Südostbayern klingt auch der Regen langsam ab. An der Nordsee gibt es noch ein paar Schauer. Ansonsten ist es meistens trocken. Im Nordwesten mehr Wolken dann und danach Regen. 17 bis 24 Grad.
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Am Donnerstag gibt es was richtig, die Donnerstagsblitzer. Und hier sind sie, Blitzer, heute in Oberbruch, Kranzes. Waldfeucht auf der L228 und Blitzer Nummer 3 in Gangelt auf der Kritzertstraße. Gute Fahrt!

Tachchen in die Runde. Wir haben Donnerstag. Das Wetter in dieser Woche durchwachsen, möchte man sagen. Es wird langsam richtig herbstlich im Ländle. Auch wenn es vorgestern ein kurzes Aufbäumen gab, das war puschelig. In den nächsten Tagen immerhin irgendwie Temperaturen um die 20 Grad. Tja, und der Regen, der bleibt uns irgendwie erhalten. Apropos Regen und Wasser. Hier bei uns in Wassenberg steht seit kurzem ein ziemlich beeindruckendes neues Fahrzeug. Genau gesagt, in der Fahrzeughalle der Löscheinheit in der Röhrmonder Straße. Die Feuerwehr hat eine neue Drehleiter bekommen, ein neues Fahrzeug. Und die gehört zu den modernsten, die derzeit in Nordrhein-Westfalen unterwegs sind. 15 Tonnen schwer, 320 PS stark und mit gleich 11 Kameras ausgestattet. Der Korb ist doppelt so groß wie beim Vorgänger und bietet Platz für 5 Einsatzkräfte. Dazu kommen Wasserwerfer, Hochleistungslüfter, Kettensäge und jede Menge weitere Technik. Kostenpunkt rund 1 Million Euro. Am 3. Oktober wird die neue Drehleiter offiziell an die Feuerwehr Wassenberg übergeben. Und bis dahin heißt es für die Wehrleute, fleißig üben, denn so viel Technik will schließlich auch beherrscht werden. Wie beherrschen es, Radio zu machen? Mal mehr, mal weniger. Eine Stunde Radio mit mir,

0: Und jetzt wird es richtig lecker.
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0: Heute ist nämlich der Tag der Apfeltasche. Es gibt tatsächlich einen eigenen Ehrentag für dieses kleine Gebäck aus Blätterteig, Apfel und meistens einer ordentlichen Portion Zucker. Die Apfeltasche ist dabei ein bisschen wie ein Überraschungsei, nur ohne Spielzeug und mit deutlich besseren Chancen, dass sie warm aus dem Ofen kommt. Wenn ihr heute an einer Bäckerei vorbeikommt, ruhig mal zugreifen. Schließlich kann man einen Feiertag nicht einfach ignorieren. Der 17. September, der Tag, an dem die Apfeltasche hochoffiziell ihren großen Auftritt hat. Guten Appetit.
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0: Vom kleinen Kalender zum Blick auf das große Ganze, das Horoskop für Wassenberg. Das kommt gleich.

0: Jetzt wird es süß bei Novum FM. Was verraten die Sterne über euren ganz persönlichen Naschbedarf? Wer greift bei Herzer Schokolade? Wer bevorzugt Gummibärchen? Und wer behauptet am Ende wieder, er hätte überhaupt nichts Süßes gegessen? Das erfahren jetzt Widder, Stier, Zwillinge, Krebs, Löwe und Jungfrau. Mal sehen, welche süße Versuchung heute auf euch wartet.
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2: Zuckrige Zeiten. Darf es etwas Zartzuckriges sein oder magst du lieber den süßen schnellen Snack? Oder könntest du dich in Cremespeisen so richtig reinlegen? Es gibt auch witzig süß-scharfes oder essbare Illusionen. Manche mögen's üppig-sahnig, andere naschen gesundheitsbewusst. Und weltoffene Schleckermäulchen bringen Reisekoffer voller Leckereien aus aller Herren Länder mit.
1: Widder.
2: Mars macht mobil. Beim Kräftemessen mit Mentholpastillen, um zu wissen, was zu stark und wer zu schwach ist, geht ein Widder als Sieger hervor. Dem kann das Bonbon gar nicht aggressiv genug sein. Wenn er aber etwas Richtiges zwischen den Zähnen will, dann beißt er sich einen Powerriegel auf, der verbrauchte Energie sofort zurückbringt.
1: Stier.
2: Aber bitte mit Sahne. Ein nahrhaftes Stück Käsekuchen mit Schlagrahm oder Tiramisu aus extra fetter Mascarpone und aufgeweichtem Eierbiskuit vernascht Gourmet-Stier unter genießerischem Augenrollen. Aus tierisch-verwandtschaftlichen Gründen liebt er alles Milchige besonders. Es darf als Füllung in ein süßes Sandwich oder unter einen Schokomantel.
1: Zwillinge.
2: Schnellimbiss. In mundgerechte Häppchen verpackt, verputzen Zwillinge Süßes im wahrsten Sinne des Wortes rasch mal zwischendurch. Nämlich zwischen Tür und Angel, zwischen jetzt und gleich oder sogar zwischen Guten und Tag. Bestens dazu geeignet sind Müsli-Riegel mit Nüssen oder Studentenfutter als Hirnnahrung.
1: Krebs.
2: Muddis Pudding. Babynahrung für Erwachsene und die Mutterliebe geht bei klein und groß durch den Magen. Krebse lieben bayerische Mehlspeis, Grieß- oder Zwiebackbrei und Vanillemus. Sie schlucken jede süße Pampe hinunter und träumen sich Löffel für Löffel in die selige Kinderzeit zurück. Manche binden sich sogar ein Lätzchen um.
1: Löwe.
2: Ich stehe auf Gold. Wenn das Personal dem Löwen königliche Süßigkeiten kredenzen will, dann serviert man auf silbernem Tablett entweder eine Rolle aus gefüllten Keksen oder Königskuchen. Noch lieber sind ihm aber glanzvoll verpackte Nougat-Keksbällchen. Da gibt er sich doch gern die Kugel und verteilt sie auch noch mit großartiger Geste unters Volk.
1: Jungfrau.
2: Zum Wohle. Nur in einem gesunden Körper wohnt ein jungfräulicher Geist gerne. Und wenn sich schon Süßes nicht ganz verkneifen lässt, dann wenigstens was Vernünftiges. Selbstgebackene Vollkornkekse Marke Staubtrocken, Frischkornbrei mit eingeweichter Weizenkleie oder als leckeres Highlight darmstimulierende Trockenpflaumen.
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0: Süß, richtig sweet geht es hier gleich weiter.

0: Es geht weiter mit dem süßen Blick in die Zukunft. Keine Angst, Kalorien werden heute nicht von den Sternen gezählt, höchstens verdrängt. Jetzt sind Waage, Skorpion, Schütze, Steinbock, Wassermann und Fische an der Reihe. Welche Süßigkeiten passt zu eurem Sternzeichen? Vielleicht wird es schokoladig, vielleicht fruchtig oder einfach genau das, was gerade griffbereit liegt. Irgendwas geht bekanntlich immer.
1: 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Waage.
2: Aus der Zuckerbäckerei. Vollkommene Schönheit versüßt geschmackvoll das Waageleben und auch das Auge will sich an der karamellisierten Harmonie laben. Törtchen mit rosa Zuckerguss, kleine Kunstwerke aus Marzipan oder erlesene Pralines genießt die Waage am liebsten zu zweit. Denn geteilter Genuss ist doppelte Freude.
1: Skorpion.
2: Schwarz, bitter, Bärendreck. Als lange dunkle Schlangen aufgerollt, zäh und hart, da kann der Skorpion richtig verbissen auf seiner Lakritze rumkauen. Er ist ja selber kein bisschen süßlich, also ist er auch nicht unbedingt Süßes. Aber weil ihn das Düstere an Schokolade doch manchmal reizt, nimmt er die extra scharfe mit Chili.
1: Schütze.
2: Süße Reise. Weil er sich für fremde Länder interessiert und andere Kulturen kennenlernen will, macht der Schütze seine neuen Erfahrungen am besten geschmackssinnig. Türkischer Honig oder Mozartkugeln made in Österreich. Die ganze Welt versammelt sich bunt verpackt in Schützens Nachttischschublade.
1: Steinbock.
2: Harte Schale, harter Kern. Arbeit macht das Leben süß. Wozu braucht der Steinbock denn da noch Leckereien? Er ist doch immer am Schaffen. Wenn er sich etwas Naschhaftes gönnt, dann will er sich das aber auch verdienen. Mit Nussknacker und Mahlzahneinsatz. Für besondere Anlässe hat er sich eine eiserne Ration Vollnussschokolade angelegt.
1: Wassermann.
2: Nur ganz außergewöhnliche Geschmackszusammenstellungen wie Pfefferminztäfelchen in Schokolade, Essigchips oder Salzstangen mit Kuvertüre sind für Wassermänner originell genug, um als lecker zu gelten. Für das prickelnde Zungenerlebnis der besonderen Art hat er zudem immer Brauselutschstäbchen parat.
1: Fische.
2: Träume sind aus Zuckerwatte. Ein zuckersüßer Hauch am Stab, optisch eine Wolke und beim Reinbeißen auch bloß Luft. Der Geschmack von Paradies auf der Zunge und das zarte Gespinst im halben Gesicht verklebt. So können Fische mit ihrer Leckerei so richtig hingebungsvoll verschmelzen. Wenn kein Rummel ist, hat der Bäcker Schäumchen und Marshmallows. Gibt's überall.
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0: Morgen ab 9 ein neues Horoskop. Gleich die Veranstaltungstipps für was im

0: Gerhardstraße statt. Dort könnt ihr nach gebrauchten Kindersachen und Spielzeug stöbern und vielleicht den einen oder anderen kleinen Schatz entdecken. Für die Kinder gibt es außerdem ein buntes Programm. Es wird gebastelt und gemalt. Die Ballonbienen Wassenberg zaubern kreative Ballonfiguren und beim Kinderschminken gibt es jede Menge Farbe ins Gesicht. Natürlich schaut auch Sammy, der Semmling, das Maskottchen der Stadt Wassenberg vorbei. Und auch für das leibliche Wohl ist gesorgt. Die Gastronomie rund um Rostorplatz und Graf-Gerhard-Straße freut sich ebenfalls auf euren Besuch. Wichtig für alle, die selbst etwas verkaufen wollen, alle Plätze für Ausstellende sind bereits vergeben. Der Kindertrödelmarkt am kommenden Sonntag von 13 bis 16 Uhr hier bei uns in der Wassenberger Innenstadt.
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0: Schreiben, wenn hier was fehlt oder Lob, Dank und Anerkennung, immer gern genommen, redaktion@novumfm.de. Gleich bei uns, es war einmal, so können Märchen Menschen mit Demenz

Es war einmal, dieser Satz weckt bei vielen sofort Erinnerungen. Doch Märchen sind mehr als Kindergeschichten. Eine bundesweite Präventionsmaßnahme für Pflegeheime zeigt, dass sie gerade auf Menschen mit Demenz positiv wirken können. Mehr Infos dazu im Rahmen der bundesweiten Woche der Demenz vom 21. bis 27. September. Die hat

0: jetzt Mike Wirth.
1: Märchen öffnen Türen, verbinden Generationen und Kulturen und sind oft die erste Begegnung mit Literatur. Ihre Geschichten bleiben lebenslang im Gedächtnis. Selbst bei Demenz, sagt Silke Fischer, Geschäftsführerin von Märchenland, Zentrum für Prävention und Gesundheitsförderung.
2: Die demenziell veränderten Menschen kennen sich plötzlich wieder aus. Sie sprechen Sätze mit wie Spieglein, Spieglein an der Wand und lächeln seit längerer Zeit vielleicht mal wieder. Solche berührenden Momente haben wir während unserer vierjährigen wissenschaftlichen Studie sehr häufig erlebt.
1: Positive Erinnerungen ans Vorlesen und vertraute Stimmen verstärken diese Wirkung noch zusätzlich. Märchenstunden stärken die psychische Gesundheit und fördern die Gemeinschaft. Die Präventionsmaßnahme Märchenland richtet sich dabei auch an das Betreuungspersonal.
2: Feste Bestandteile der Maßnahme sind eine Fortbildung zum Märchenvorleser, das Bereitstellen von speziell entwickelten Arbeitsmaterialien, die in jeder Einrichtung verbleiben, und sorgen dafür, dass das Märchenerzählen auch die nächsten 100 Jahre selbstständig weitergeführt werden kann.
1: Um anerkannter Demenzerzähler zu werden, sind umfassende Kenntnisse über das Krankheitsbild sowie eine Sprach- und Schauspielausbildung notwendig.
2: Von Märchenland speziell ausgebildete Demenzerzähler kommen regelmäßig immer am gleichen Tag zur gleichen Stunde in die Einrichtung. Sie tragen einen goldenen Märchenmantel, der sofort vom Publikum wiedererkannt wird. Und wenn sie die magischen Worte "Es war einmal" sprechen, dann kann die Märchenstunde beginnen.
0: Die Präventionsmaßnahme Märchen und Demenz zeigt deutschlandweit positive Wirkung auf Menschen mit Demenz und ihr Umfeld. Märchen können Momente der Klarheit fördern, herausfordernde Verhalten reduzieren und Depressionen vorbeugen. Mehr Infos gibt es auch unter märchenunddemenz.de.

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1: Mit Michael Daub. Der US-Kongress hat neue Sanktionen gegen Russland verabschiedet. Sowohl Senat als auch Repräsentantenhaus haben zugestimmt. Im Repräsentantenhaus gab es eine breite Mehrheit von 262 zu 159 Stimmen. Das Gesetz soll russische Politiker und Unternehmen härter treffen und vor allem die Öl- und Gasexporte einschränken, mit denen Russland seinen Angriffskrieg finanziert. Nun geht es zur Unterschrift an Präsident Trump, der bereits Zustimmung signalisiert hat. Bundeswirtschaftsministerin Reiche schlägt zur Entlastung der Autofahrer vor, die Mehrwertsteuer für Kraftstoffe vorübergehend von 19 auf 7% zu senken. Direkt an der Zapfsäule solle die Entlastung ansetzen. Ähnlich äußerte sich Unionsfraktionschef Thorsten Frey gestern Abend bei NTV. Die stark gestiegenen Preise führten dazu, dass auf alles eine deutlich höhere Mehrwertsteuer draufkomme. Der Staat profitiere vom höheren Rohölpreis. Davon etwas zurückzugeben und statt 19 nur 7% zu verlangen, sei eine naheliegende Maßnahme. So könne die Union sich eine schnelle, spürbare Entlastung an der Tankstelle vorstellen, so Frei weiter. 4 Tage vor der Landtagswahl in Mecklenburg-Vorpommern haben sich SPD-Ministerpräsidentin Schwesig und ihr AfD-Herausforderer Holm ein TV-Duell geliefert. Vor allem Schwesig, die in jüngsten Umfragen aufgeholt hatte, zeigte sich im Angriffsmodus und warf der AfD beim Thema Migration vor, Hass und Hetze zu verbreiten. Jürgen Klopps Zeit als Bundestrainer beginnt heute so richtig. In einer Woche feiert er sein Debüt beim Spiel gegen die Niederlande. Heute Vormittag stellt Klopp den Kader für seine ersten 4 Länderspiele vor. Über 50 Spieler stehen in der engeren Auswahl, 30 davon will er einladen. Soweit die Meldungen.
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1: Heute wechseln sich Sonne und Wolken ab. In Südostbayern klingt auch der Regen langsam ab. An der Nordsee gibt es noch ein paar Schauer. Ansonsten ist es meistens trocken. Im Nordwesten mehr Wolken dann und danach Regen. 17 bis 24 Grad.
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Am Donnerstag gibt es was richtig, die Donnerstagsblitzer. Und hier sind sie, Blitzer, heute in Oberbruch, Kranzes, Waldfeucht auf der L228 und Blitzer Nummer 3 in Gangelt auf der Kritzertstraße. Gute Fahrt!

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0: mit Michael Daub. Der Kreis Heinsberg lädt am 7. und 8. Oktober jeweils von 14 bis 19 Uhr zum Work Experience Day ein. Unternehmen und Ausbildungsbetriebe öffnen ihre Türen, damit Jugendliche Berufsfelder direkt vor Ort kennen können. Teilnehmen können Schülerinnen und Schüler der Jahrgangsstufen 9 bis 13, auch Eltern sind eingeladen. Die Teilnahme ist kostenlos, eine Anmeldung über die Projektwebseite ist bis zum 1. Oktober erforderlich. Im Rahmen der interkulturellen Woche im Kreis Heinsberg tritt der Kabarettist Serhard Dogan am 29. September um 19 Uhr im Carolus Magnus Zentrum in Übach-Palenberg auf. Sein Soloprogramm Lachkräfte gesucht, Best of verbindet gesellschaftliche Satire mit persönlichen Erlebnissen rund um kulturelle Unterschiede. Der Eintritt ist kostenfrei, wegen begrenzter Plätze ist eine Anmeldung über die VHS-Internetseite erforderlich. Das schlechte Abschneiden Nordrhein-Westfalens bei der jüngsten Bildungsstudie ist heute Thema einer Aktuellen Stunde im Düsseldorfer Landtag. SPD und FDP wollen von der Landesregierung wissen, welche Konsequenzen sie zieht. Im Bildungsmonitor der arbeitgebernahen Initiative Neue Soziale Marktwirtschaft war NRW bei der Schulqualität im Ländervergleich auf dem vorletzten Platz gelandet. Neunklässler zeigten unterdurchschnittliche Kompetenzen in Mathematik und Naturwissenschaften. Spitzenreiter ist erneut Sachsen. Soweit die Meldungen.
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0: Bei uns in der Region heute wechselnd wolkig, meistens trocken im Laufe des Tages. Von den Niederlanden neue Wolken. Zum Abend gibt es Regentropfen, dazu Werte um 20 Grad.
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1: 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Ich verabschiede mich, euer Thomas Randerath.

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1: Mit Michael Daub. Der US-Kongress hat neue Sanktionen gegen Russland verabschiedet. Sowohl Senat als auch Repräsentantenhaus haben zugestimmt. Im Repräsentantenhaus gab es eine breite Mehrheit von 262 zu 159 Stimmen. Das Gesetz soll russische Politiker und Unternehmen härter treffen und vor allem die Öl- und Gasexporte einschränken, mit denen Russland seinen Angriffskrieg finanziert. Nun geht es zur Unterschrift an Präsident Trump, der bereits Zustimmung signalisiert hat. Bundeswirtschaftsministerin Reiche schlägt zur Entlastung der Autofahrer vor, die Mehrwertsteuer für Kraftstoffe vorübergehend von 19 auf 7% zu senken. Direkt an der Zapfsäule sollte die Entlastung ansetzen. Ähnlich äußerte sich Unionsfraktionschef Thorsten Frey gestern Abend bei NTV. Die stark gestiegenen Preise führten dazu, dass auf alles eine deutlich höhere Mehrwertsteuer draufkomme. Der Staat profitiere vom höheren Rohölpreis. Davon etwas zurückzugeben und statt 19 nur 7% zu verlangen, sei eine naheliegende Maßnahme. So könne die Union sich eine schnelle, spürbare Entlastung an der Tankstelle vorstellen, so Frei weiter. 4 Tage vor der Landtagswahl in Mecklenburg-Vorpommern haben sich SPD-Ministerpräsidentin Schwesig und ihr AfD-Herausforderer Holm ein TV-Duell geliefert. Vor allem Schwesig, die in jüngsten Umfragen aufgeholt hatte, zeigte sich im Angriffsmodus und warf der AfD beim Thema Migration vor, Hass und Hetze zu verbreiten. Jürgen Klopps Zeit als Bundestrainer beginnt heute so richtig. In einer Woche feiert er sein Debüt beim Spiel gegen die Niederlande. Heute Vormittag stellt Klopp den Kader für seine ersten 4 Länderspiele vor. Über 50 Spieler stehen in der engeren Auswahl, 30 davon will er einladen. Soweit die Meldungen.
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1: Heute wechseln sich Sonne und Wolken ab. In Südostbayern klingt auch der Regen langsam ab. An der Nordsee gibt es noch ein paar Schauer. Ansonsten ist es meistens trocken. Im Nordwesten mehr Wolken dann und danach Regen. 17 bis 24 Grad.
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1: Eine ganze Menge Kinofilme aus den 80ern haben ja inzwischen unter anderem wegen der entsprechenden Filmmusik einen Kultstatus erreicht. Hallo, hier ist euer Zeitreisender Markus und wir widmen uns heute bei More Sounds Like a Movie an noch mehr Soundtracks aus der Filmbranche in den 80ern und starten auch direkt durch mit Beverly Hills Cop. Im Dezember 1984 startete der Film in den USA und in Deutschland dann im April 1985 und war auch gleichzeitig der Durchbruch für Eddie Murphy als Schauspieler. Die Filmmusik konnte sich dabei richtig sehen lassen, denn nun ob die Pointer Sister, Patti LaBelle oder auch Glenn Frey, es waren alles Hits dabei, die in den 80ern groß rauskamen. Besonders in Erinnerung bleibt aber die Musik des deutschen Komponisten Harold Faltermeyer. Mit seiner Titelmelodie zu Beverly Hills Cop schuf er Anfang der 80er einen zeitlosen Klassiker mit Ohrwurm-Garantie, welche 1985 für einen Grammy in der Kategorie Best Pop Instrumental Performance nominiert war.

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1: Let's Dance. Sich dieser Aufforderung zu entziehen, das fällt schon einigermaßen schwer, wenn sie von Kevin Bacon in Footloose aus dem Jahr 1984 gebrüllt wird und im selben Moment das erste Riff des gleichnamigen Songs von Kenny Loggins, den wir gerade gehört haben, ertönt. In More Sounds Like a Movie, da schauen wir jetzt auf Marty McFly, Doc Emmett Brown oder den Flux-Kompensator. Wenn man diese Dinge hört, da weiß man auch direkt, worum es geht. Ganz genau, Zurück in die Zukunft aus dem Jahr 1985 mit Michael J. Fox als Marty und Christopher Lloyd als den etwas schrulligen Doc Brown. Zu Beginn des Filmes, da konnte man The Power of Love von Huey Lewis and the News hören, als Marty McFly mit einem Skateboard zur Schule fährt. Bei einem Bandwettbewerb im Film spielte dann McFly den Song auch mit seiner Band Pinheads und der Vorsitzende der Jury, gespielt von Huey Lewis selbst, nennt den eigenen Song daraufhin eine Spur zu laut für den Schulwettbewerb. Der Song, der wird im Übrigen auch an anderen Stellen im Film eingespielt, etwa als McFlys künftige Freundin ihm einen Zettel mit ihrer Telefonnummer überreicht. Das Lied, das wurde auch für die Oscarverleihung 1986 nominiert, verlor dann aber gegen Lionel Richies Klassiker Say You, Say Me.

Soeben hörten wir von Joe Esposito You're the Best Around aus dem Jahr 1984 erschienenen Film Karate Kid. In Rocky 3 wollte man diesen Song nicht haben und in Flashdance lehnten die Macher des Films schließlich auch dankend ab. In Karate Kid wurde er dann endlich und zum Glück dann für eine Montage verwendet. Atreyu, die kindliche Kaiserin, der Steinbeißer oder Fucho der Drache. Das sind die Zutaten für den Fantasyfilm Die unendliche Geschichte aus dem Jahr 1984. Die Filmmusik daraus ist The Never Ending Story, wurde von Giorgio Moroder und Keith Forsey geschrieben und von Limahl gesungen. Dieser Song wurde zunächst nur in der US-amerikanischen Filmfassung verwendet und nachdem sich Limahls Version auch in Europa in den Hitparaden platzieren konnte, wurde der Film in Deutschland mit dem US-Soundtrack erneut veröffentlicht.

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1: Bei der Recherche zu More Sounds Like a Movie, da sind wir auf zwei Titel aus einem Film aus dem Jahr 1983 gestoßen, bei der hier in der Musikredaktion sofort plötzlich alle angefangen haben, den jeweiligen Refrain der Lieder zu summen. Die Rede ist hierbei von Flashdance und den dazugehörigen Liedern What a Feeling, interpretiert von Irene Cara und Michael Cimbellos Maniac. Bei What a Feeling waren wie so oft in den 80ern die Produzenten Giorgio Moroder und Keith Forsey am Werk und dieser Song konnte sich in allen Charts vordere Plätze sichern. 1984 gewann das Lied auch einen Oscar in der Kategorie Bester Song und einen Golden Globe Award in der Kategorie Bester Filmsong sowie einen Grammy in der Kategorie Beste weibliche Gesangsdarbietung Pop. Maniac, das von Michael Cimbellos selber geschrieben und gesungen wurde, ist das englische Wort im Übrigen für jemanden, der ein obsessives, fanatisches oder im psychiatrischen Sinn manisches Verhalten zeigt und war auch sein einziger Hit gewesen.

Jetzt wird es hier sowas von romantisch und Teile dabei mal völlig deplatziert, unangebracht, doof, aufgesetzt und total nervig ein Geheimnis mit euch. Zum nächsten Song, Reality von Richard Sanderson aus dem Film La Boum die Fete von 1980, hatte ich einst meinen ersten Kuss. Also fast. Beinahe. Ich bin mir jetzt heute allerdings nicht mehr ganz so sicher, ob das die betreffende Dame damals auch so knapp gesehen hat wie ich. Vielleicht habe ich es mir auch hier einfach nur ganz doll gewünscht. Das Lied Reality, da kümmern wir uns jetzt wieder drum, komponiert und produziert von Wladimir Kosma, ist im Übrigen der Schlüsselsong des Films La Boum die Fete und war der einzige Hit von Richard Sanderson und schaffte es hier bei uns in den deutschen Charts auf Platz 20, in Österreich und der Schweiz sogar auf Platz 1. Kleiner Fakt am Rande, als 1986 zum ersten Mal La Boum die Fete im Fernsehen lief, wurde der Titel erneut veröffentlicht und erreichte dann Platz 1 in den deutschen Charts.

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1: Wir schauen jetzt hier bei More Sounds Like a Movie auf den Film Mad Max jenseits der Donnerkuppel aus dem Jahr 1985. Über 40 Jahre also jetzt nach dem dritten Mad Max Film dröhnt uns ja immer noch diese Tina Turner Rockperle in den Ohren, We Don't Need Another Hero. Lange war im Übrigen ja auch nicht bekannt, dass der Kinderchor, der den Hintergrundgesang aufgenommen hatte, der Schulchor der

begeben wir uns jetzt mal in eine amerikanische Kleinstadt im Jahre 1959 und den Erlebnissen von vier Jungen. Aus dieser Story entstand 1986 der Film Stand By Me – Das Geheimnis eines Sommers. Verantwortlich für die Filmmusik war Jack Nitzsche und im Film sind zahlreiche Doo-Wop- und Rock'n'Roll-Songs enthalten, die sich zum Zeitpunkt der Filmhandlung Ende der 50er Jahre großer Popularität erfreuten. Der titelgebende Song Stand By Me von Ben E. King wurde aber eigentlich erst 1961, also zwei Jahre nach Zeitpunkt der Filmhandlung, veröffentlicht. Ein möglicher Anachronismus wurde aber dadurch verhindert, dass der Song erst im Abspann zu hören ist. Stand By Me kam im Zuge des Filmerfolges als Wiederveröffentlichung erneut erfolgreich in die Charts und im dazu gedrehten Musikvideo treten die Darsteller Will Wheaton und River Phoenix an der Seite von Sänger Ben E. King auf.

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1: Man kann es drehen und wenden, wie man will, aber schon wieder sind wir am Ende unserer Sendung angekommen und bei More Sounds Like a Movie, da haben wir nochmal einen Blick auf die Filmmusik der 80er Jahre werfen können und zum guten Schluss, da darf der britische Rock- und Bluesänger Joe Cocker gar nicht fehlen. Wir starten dann zuerst einmal mit einem schmalzigen Fetzen Musik. Mit Jennifer Warnes und Joe Cockers Gesäusel in Up Where We Belong entern die beiden als Teil des Soundtracks zu Ein Offizier und Gentleman von 1982 sofort unser Gehirn und schickt sich auch nicht an, alsbald wieder zu verschwinden. Also fürchterlich schön das Ganze. Direkt danach, da gibt es dann von Randy Newman, dem Typ mit den harmlosen Pixar-Balladen, einer der ganz saftigen Sexhymnen des vergangenen Jahrhunderts, You Can Leave Your Head On. Richtig populär wurde der Song dann durch den 1986 erschienenen Erotikstreifen 9,5 Wochen. Das war's dann leider für heute. Ich bin jetzt raus, sage aber wie gewohnt noch ganz brav Tschüss, Ciao, Au revoir sowie Goodbye und wünsche euch noch weiterhin gute Unterhaltung hier im Programm bei Novum FM und bis bald.

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1: Mit Michael Daub. In den USA hat nach dem Senat auch das Repräsentantenhaus für ein Sanktionsgesetz gegen Russland gestimmt, um den Druck wegen des Ukraine-Kriegs zu erhöhen. Das Gesetz soll vor allem die russischen Öl- und Gasexporte eindämmen, mit denen Russland seinen Angriffskrieg finanziert. Präsident Trump will unterschreiben und kann damit die größten Käufer von russischem Öl und Gas sanktionieren, sowie Länder, die Russland beim Umgehen der Sanktionen helfen. Der Kongress setzt damit Putin und Trump unter Druck, auf ein Kriegsende hinzuwirken. Neuer Stand zum geplanten Social-Media-Verbot für Kinder unter 13 in der EU. Kommissionspräsidentin von der Leyen will heute Vormittag in Straßburg den formellen Vorschlag der EU-Kommission vorstellen. Bevor ein Mindestalter tatsächlich kommt, müssen aber noch EU-Parlament und Mitgliedstaaten zustimmen. Das kann Monate oder sogar Jahre dauern. Der ChatGPT-Entwickler OpenAI hat neue Fälle gemeldet, in denen sich seine KI in Tests unerwartet oder besorgniserregend verhalten hat. So habe ein Modell versucht, eigene Daten ins Netz zu stellen, um sie später als scheinbare Quelle zu nutzen. In einem anderen Test habe ChatGPT fehlende Daten erfunden, ohne dies zuzugeben. Bayer Leverkusen ist trotz schwacher Chancenverwertung mit einem Heimsieg in die Europa League gestartet. Beim ersten internationalen Auftritt unter dem neuen Trainer Martinez setzte sich die Werkself 2:0 gegen den slowenischen Meister NK Celje durch. Weiter geht's für Leverkusen am 15. Oktober auswärts gegen Lech Posen. Soweit die Meldungen.
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1: Heute wechseln sich Sonne und Wolken ab. In Südostbayern klingt auch der Regen langsam ab. An der Nordsee gibt es noch ein paar Schauer. Ansonsten ist es meistens trocken. Im Nordwesten mehr Wolken dann und danach Regen. 17 bis 24 Grad.
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1: Mit Michael Daub. In den USA hat nach dem Senat auch das Repräsentantenhaus für ein Sanktionsgesetz gegen Russland gestimmt, um den Druck wegen des Ukraine-Kriegs zu erhöhen. Das Gesetz soll vor allem die russischen Öl- und Gasexporte eindämmen, mit denen Russland seinen Angriffskrieg finanziert. Präsident Trump will unterschreiben und kann damit die größten Käufer von russischem Öl und Gas sanktionieren, sowie Länder, die Russland beim Umgehen der Sanktionen helfen. Der Kongress setzt damit Putin und Trump unter Druck, auf ein Kriegsende hinzuwirken. Neuer Stand zum geplanten Social-Media-Verbot für Kinder unter 13 in der EU. Kommissionspräsidentin von der Leyen will heute Vormittag in Straßburg den formellen Vorschlag der EU-Kommission vorstellen. Bevor ein Mindestalter tatsächlich kommt, müssen aber noch EU-Parlament und Mitgliedstaaten zustimmen. Das kann Monate oder sogar Jahre dauern. Der ChatGPT-Entwickler OpenAI hat neue Fälle gemeldet, in denen sich seine KI in Tests unerwartet oder besorgniserregend verhalten hat. So habe ein Modell versucht, eigene Daten ins Netz zu stellen, um sie später als scheinbare Quelle zu nutzen. In einem anderen Test habe ChatGPT fehlende Daten erfunden, ohne dies zuzugeben. Bayer Leverkusen ist trotz schwacher Chancenverwertung mit einem Heimsieg in die Europa League gestartet. Beim ersten internationalen Auftritt unter dem neuen Trainer Martinez setzte sich die Werkself 2:0 gegen den slowenischen Meister NK Celje durch. Weiter geht's für Leverkusen am 15. Oktober auswärts gegen Lech Posen. Soweit die Meldungen.
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1: Heute wechseln sich Sonne und Wolken ab. In Südostbayern klingt auch der Regen langsam ab. An der Nordsee gibt es noch ein paar Schauer. Ansonsten ist es meistens trocken. Im Nordwesten mehr Wolken dann und danach Regen. 17 bis 24 Grad.
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1: Mit Michael Daub. Der Kreis Heinsberg lädt am 7. und 8. Oktober jeweils von 14 bis 19 Uhr zum Work Experience Day ein. Unternehmen und Ausbildungsbetriebe öffnen ihre Türen, damit Jugendliche Berufsfelder direkt vor Ort kennen können. Teilnehmen können Schülerinnen und Schüler der Jahrgangsstufen 9 bis 13, auch Eltern sind eingeladen. Die Teilnahme ist kostenlos, eine Anmeldung über die Projektwebseite ist bis zum 1. Oktober erforderlich. Im Rahmen der interkulturellen Woche im Kreis Heinsberg tritt der Kabarettist Serhard Dogan am 29. September um 19 Uhr im Carolus Magnus Zentrum in Übach-Palenberg auf. Sein Soloprogramm Lachkräfte gesucht, Best of verbindet gesellschaftliche Satire mit persönlichen Erlebnissen rund um kulturelle Unterschiede. Der Eintritt ist kostenfrei, wegen begrenzter Plätze ist eine Anmeldung über die VHS-Internetseite erforderlich. Das schlechte Abschneiden Nordrhein-Westfalens bei der jüngsten Bildungsstudie ist heute Thema einer Aktuellen Stunde im Düsseldorfer Landtag. SPD und FDP wollen von der Landesregierung wissen, welche Konsequenzen sie zieht. Im Bildungsmonitor der arbeitgebernahen Initiative Neue soziale Marktwirtschaft war NRW bei der Schulqualität im Ländervergleich auf dem vorletzten Platz gelandet. Neunklässler zeigten unterdurchschnittliche Kompetenzen in Mathematik und Naturwissenschaften. Spitzenreiter ist erneut Sachsen. Soweit die Meldungen.
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1: Bei uns in der Region heute wechselnd wolkig, meistens trocken im Laufe des Tages. Von den Niederlanden neue Wolken. Zum Abend gibt es Regentropfen, dazu Werte um 20 Grad.
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1: Mit Michael Daub. Seit Januar gilt für Essen in Restaurants eine günstigere Mehrwertsteuer von 7%. Bei den Gästen kommt das aber kaum an. Das zeigt eine Studie der Gewerkschaft Nahrung Genuss Gaststätten. Ein Preischeck in mehr als 12.000 Restaurants ergab bei rund 90% der Gerichte keine Preisänderung. Viele Gastronomen hatten schon vorher angekündigt, vor allem die hohen Betriebskosten ausgleichen zu wollen. Auch für die Beschäftigten hat sich dadurch nichts verbessert. Ein Großteil fühlt sich stark überlastet. Es wird klarer, wie die Bundesregierung die Nutzung sozialer Medien für Minderjährige regeln will. Bundesbildungsministerin Prien kündigte einen Mix aus Alterskontrollen, mehr Medienkompetenz für Kinder und Aufklärung für Eltern an. Geplant ist, dass Kinder unter 13 EU-weit von Plattformen wie TikTok, Snapchat und Instagram ausgeschlossen werden. Die weltweiten Wasserressourcen sind laut dem Jahresbericht der Weltwetterorganisation knapper geworden. Flüsse führen weniger Wasser, Gletscher schrumpfen. In vielen Regionen sinkt der Grundwasserspiegel. Als Gründe nennt die Organisation unter anderem den Klimawandel und die wachsende Weltbevölkerung. Die niedrigen Wasserstände von Rhein und Donau in diesem Sommer sind darin noch nicht berücksichtigt. Der Hitzesommer dürfte Kartoffeln spürbar teurer machen. Eine Schätzung von Fachleuten zufolge könnten im 5-Jahres-Durchschnitt in Nordwesteuropa mehr als 3 Millionen Tonnen Kartoffeln fehlen. Deutschland muss demnach mit den größten Verlusten rechnen. Die Preise pro Tonne sind bereits deutlich gestiegen. Bundestrainer Jürgen Klopp startet mit einem XXL-Kader in seine neue Aufgabe. Für die 4 anstehenden Nations League-Spiele nominierte er 44 Spieler, darunter 16 Neulinge. Auch einige Rückkehrer sind dabei, etwa wie Marc-André Ter Stegen, Serge Gnabry und Karim Adeyemi. Das erste Länderspiel steht nächste Woche Donnerstag auswärts gegen die Niederlande an. Soweit die Meldungen.
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1: In der Nacht im Südosten wolkig, aber meistens noch trocken, hier und dann Nebel. Ansonsten ist es wechselnd wolkig. Von Nordwesten bis zur Mitte kommt dann Regen rein, der zieht auch weiter Richtung Osten. Im Norden und Nordwesten später Schauer mit lokalen Gewittern. 13 bis 6 Grad. Freitag dann wolkig, teilweise auch heiter. In der Mitte und im Osten erst noch Regen, später vor allem im Norden noch Schauerwetter. Südlich der Donau ist es weitgehend trocken, 17 bis 23 Grad.
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1: Mit Michael Daub. Seit Januar gilt für Essen in Restaurants eine günstigere Mehrwertsteuer von 7%. Bei den Gästen kommt das aber kaum an. Das zeigt eine Studie der Gewerkschaft Nahrung Genuss Gaststätten. Ein Preischeck in mehr als 12.000 Restaurants ergab bei rund 90% der Gerichte keine Preisänderung. Viele Gastronomen hatten schon vorher angekündigt, vor allem die hohen Betriebskosten ausgleichen zu wollen. Auch für die Beschäftigten hat sich dadurch nichts verbessert. Ein Großteil fühlt sich stark überlastet. Es wird klarer, wie die Bundesregierung die Nutzung sozialer Medien für Minderjährige regeln will. Bundesbildungsministerin Prien kündigte einen Mix aus Alterskontrollen, mehr Medienkompetenz für Kinder und Aufklärung für Eltern an. Geplant ist, dass Kinder unter 13 EU-weit von Plattformen wie TikTok, Snapchat und Instagram ausgeschlossen werden. Die weltweiten Wasserressourcen sind laut dem Jahresbericht der Weltwetterorganisation knapper geworden. Flüsse führen weniger Wasser, Gletscher schrumpfen. In vielen Regionen sinkt der Grundwasserspiegel. Als Gründe nennt die Organisation unter anderem den Klimawandel und die wachsende Weltbevölkerung. Die niedrigen Wasserstände von Rhein und Donau in diesem Sommer sind darin noch nicht berücksichtigt. Der Hitzesommer dürfte Kartoffeln spürbar teurer machen. Eine Schätzung von Fachleuten zufolge könnten im 5-Jahres-Durchschnitt in Nordwesteuropa mehr als 3 Millionen Tonnen Kartoffeln fehlen. Deutschland muss demnach mit den größten Verlusten rechnen. Die Preise pro Tonne sind bereits deutlich gestiegen. Bundestrainer Jürgen Klopp startet mit einem XXL-Kader in seine neue Aufgabe. Für die 4 anstehenden Nations League-Spiele nominierte er 44 Spieler, darunter 16 Neulinge. Auch einige Rückkehrer sind dabei, etwa wie Marc-André Ter Stegen, Serge Gnabry und Karim Adeyemi. Das erste Länderspiel steht nächste Woche Donnerstag auswärts gegen die Niederlande an. Soweit die Meldungen.
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1: In der Nacht im Südosten wolkig, aber meistens noch trocken, hier und dann Nebel. Ansonsten ist es wechselnd wolkig. Von Nordwesten bis zur Mitte kommt dann Regen rein, der zieht auch weiter Richtung Osten. Im Norden und Nordwesten später Schauer mit lokalen Gewittern. 13 bis 6 Grad. Freitag dann wolkig, teilweise auch heiter. In der Mitte und im Osten erst noch Regen, später vor allem im Norden noch Schauerwetter. Südlich der Donau ist es weitgehend trocken, 17 bis 23 Grad.
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1: Mit Michael Daub. Seit Januar gilt für Essen in Restaurants eine günstigere Mehrwertsteuer von 7%. Bei den Gästen kommt das aber kaum an. Das zeigt eine Studie der Gewerkschaft Nahrung Genuss Gaststätten. Ein Preischeck in mehr als 12.000 Restaurants ergab bei rund 90% der Gerichte keine Preisänderung. Viele Gastronomen hatten schon vorher angekündigt, vor allem die hohen Betriebskosten ausgleichen zu wollen. Auch für die Beschäftigten hat sich dadurch nichts verbessert. Ein Großteil fühlt sich stark überlastet. Es wird klarer, wie die Bundesregierung die Nutzung sozialer Medien für Minderjährige regeln will. Bundesbildungsministerin Prien kündigte einen Mix aus Alterskontrollen, mehr Medienkompetenz für Kinder und Aufklärung für Eltern an. Geplant ist, dass Kinder unter 13 EU-weit von Plattformen wie TikTok, Snapchat und Instagram ausgeschlossen werden. Die weltweiten Wasserressourcen sind laut dem Jahresbericht der Weltwetterorganisation knapper geworden. Flüsse führen weniger Wasser, Gletscher schrumpfen. In vielen Regionen sinkt der Grundwasserspiegel. Als Gründe nennt die Organisation unter anderem den Klimawandel und die wachsende Weltbevölkerung. Die niedrigen Wasserstände von Rhein und Donau in diesem Sommer sind darin noch nicht berücksichtigt. Der Hitzesommer dürfte Kartoffeln spürbar teurer machen. Eine Schätzung von Fachleuten zufolge könnten im 5-Jahres-Durchschnitt in Nordwesteuropa mehr als 3 Millionen Tonnen Kartoffeln fehlen. Deutschland muss demnach mit den größten Verlusten rechnen. Die Preise pro Tonne sind bereits deutlich gestiegen. Bundestrainer Jürgen Klopp startet mit einem XXL-Kader in seine neue Aufgabe. Für die 4 anstehenden Nations League-Spiele nominierte er 44 Spieler, darunter 16 Neulinge. Auch einige Rückkehrer sind dabei, etwa wie Marc-André Ter Stegen, Serge Gnabry und Karim Adeyemi. Das erste Länderspiel steht nächste Woche Donnerstag auswärts gegen die Niederlande an. Soweit die Meldungen.
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1: In der Nacht im Südosten wolkig, aber meistens noch trocken, hier und dann Nebel. Ansonsten ist es wechselnd wolkig. Von Nordwesten bis zur Mitte kommt dann Regen rein, der zieht auch weiter Richtung Osten. Im Norden und Nordwesten später Schauer mit lokalen Gewittern. 13 bis 6 Grad. Freitag dann wolkig, teilweise auch heiter. In der Mitte und im Osten erst noch Regen, später vor allem im Norden noch Schauerwetter. Südlich der Donau ist es weitgehend trocken, 17 bis 23 Grad.
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0: Michael Daub. Der Kreis Heinsberg lädt am 7. und 8. Oktober jeweils von 14 bis 19 Uhr zum Work Experience Day ein. Unternehmen und Ausbildungsbetriebe öffnen ihre Türen, damit Jugendliche Berufsfelder direkt vor Ort kennen können. Teilnehmen können Schülerinnen und Schüler der Jahrgangsstufen 9 bis 13, auch Eltern sind eingeladen. Die Teilnahme ist kostenlos, eine Anmeldung über die Projektwebseite ist bis zum 1. Oktober erforderlich. Im Rahmen der interkulturellen Woche im Kreis Heinsberg tritt der Kabarettist Serhard Dogan am 29. September um 19 Uhr im Carolus-Magnus-Zentrum in Übach-Palenberg auf. Sein Soloprogramm Lachkräfte gesucht, Best of verbindet gesellschaftliche Satire mit persönlichen Erlebnissen rund um kulturelle Unterschiede. Der Eintritt ist kostenfrei, wegen begrenzter Plätze ist eine Anmeldung über die VHS-Internetseite erforderlich. Das schlechte Abschneiden Nordrhein-Westfalens bei der jüngsten Bildungsstudie ist heute Thema einer Aktuellen Stunde im Düsseldorfer Landtag. SPD und FDP wollen von der Landesregierung wissen, welche Konsequenzen sie zieht. Im Bildungsmonitor der arbeitgebernahen Initiative Neue Soziale Marktwirtschaft war NRW bei der Schulqualität im Ländervergleich auf dem vorletzten Platz gelandet. Neunklässler zeigten unterdurchschnittliche Kompetenzen in Mathematik und Naturwissenschaften. Spitzenreiter ist erneut Sachsen. Soweit die Meldungen.
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0: Bei uns in der Region in der Nacht immer noch mal ein paar Regentropfen. In der zweiten Nachthälfte kommt vor allen Dingen was runter. Dazu Tiefstwerte um 13 Grad. Am Freitag dann wolkig, Schauer sind auch möglich. Dazu Werte um 20 Grad.
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1: Mit Michael Daub. Seit Januar gilt für Essen in Restaurants eine günstigere Mehrwertsteuer von 7%. Bei den Gästen kommt das aber kaum an. Das zeigt eine Studie der Gewerkschaft Nahrung Genuss Gaststätten. Ein Preischeck in mehr als 12.000 Restaurants ergab bei rund 90% der Gerichte keine Preisänderung. Viele Gastronomen hatten schon vorher angekündigt, vor allem die hohen Betriebskosten ausgleichen zu wollen. Auch für die Beschäftigten hat sich dadurch nichts verbessert. Ein Großteil fühlt sich stark überlastet. Es wird klarer, wie die Bundesregierung die Nutzung sozialer Medien für Minderjährige regeln will. Bundesbildungsministerin Prien kündigte einen Mix aus Alterskontrollen, mehr Medienkompetenz für Kinder und Aufklärung für Eltern an. Geplant ist, dass Kinder unter 13 EU-weit von Plattformen wie TikTok, Snapchat und Instagram ausgeschlossen werden. Die weltweiten Wasserressourcen sind laut dem Jahresbericht der Weltwetterorganisation knapper geworden. Flüsse führen weniger Wasser, Gletscher schrumpfen. In vielen Regionen sinkt der Grundwasserspiegel. Als Gründe nennt die Organisation unter anderem den Klimawandel und die wachsende Weltbevölkerung. Die niedrigen Wasserstände von Rhein und Donau in diesem Sommer sind darin noch nicht berücksichtigt. Der Hitzesommer dürfte Kartoffeln spürbar teurer machen. Eine Schätzung von Fachleuten zufolge könnten im 5-Jahres-Durchschnitt in Nordwesteuropa mehr als 3 Millionen Tonnen Kartoffeln fehlen. Deutschland muss demnach mit den größten Verlusten rechnen. Die Preise pro Tonne sind bereits deutlich gestiegen. Bundestrainer Jürgen Klopp startet mit einem XXL-Kader in seine neue Aufgabe. Für die 4 anstehenden Nations League-Spiele nominierte er 44 Spieler, darunter 16 Neulinge. Auch einige Rückkehrer sind dabei, etwa wie Marc-André Ter Stegen, Serge Gnabry und Karim Adeyemi. Das erste Länderspiel steht nächste Woche Donnerstag auswärts gegen die Niederlande an. Soweit die Meldungen.
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1: In der Nacht im Südosten wolkig, aber meistens noch trocken, hier und dann Nebel. Ansonsten ist es wechselnd wolkig. Von Nordwesten bis zur Mitte kommt dann Regen rein, der zieht auch weiter Richtung Osten. Im Norden und Nordwesten später Schauer mit lokalen Gewittern. 13 bis 6 Grad. Freitag dann wolkig, teilweise auch heiter. In der Mitte und im Osten erst noch Regen, später vor allem im Norden noch Schauerwetter. Südlich der Donau ist es weitgehend trocken, 17 bis 23 Grad.
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Fachchen in die Runde. Wir haben Donnerstag. Das Wetter in dieser Woche durchwachsen, möchte man sagen. Es wird langsam richtig herbstlich im Ländle. Auch wenn es vorgestern ein kurzes Aufbäumen gab, das war puschelig. In den nächsten Tagen immerhin irgendwie Temperaturen um die 20 Grad. Tja, und der Regen, der bleibt uns irgendwie erhalten. Apropos Regen und Wasser. Hier bei uns in Wassenberg steht seit kurzem ein ziemlich beeindruckendes neues Fahrzeug. Genau gesagt, in der Fahrzeughalle der Löscheinheit in der Röhrmunder Straße. Die Feuerwehr hat eine neue Drehleiter bekommen, ein neues Fahrzeug. Und die gehört zu den modernsten, die derzeit in Nordrhein-Westfalen unterwegs sind. 15 Tonnen schwer, 320 PS stark und mit gleich 11 Kameras ausgestattet. Der Korb ist doppelt so groß wie beim Vorgänger und bietet Platz für 5 Einsatzkräfte. Dazu kommen Wasserwerfer, Hochleistungslüfter, Kettensäge und jede Menge weitere Technik. Kostenpunkt rund 1 Million Euro. Am 3. Oktober wird die neue Drehleiter offiziell an die Feuerwehr Wassenberg übergeben. Und bis dahin heißt es für die Wehrleute, fleißig üben, denn so viel Technik will schließlich auch beherrscht werden. Wie beherrschen es, Radio zu machen? Naja, mal mehr, mal weniger. Eine Stunde Radio mit mir. Gute Sache.

0: jetzt wird es richtig lecker.
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0: Heute ist nämlich der Tag der Apfeltasche. Es gibt tatsächlich einen eigenen Ehrentag für dieses kleine Gebäck aus Blätterteig, Apfel und meistens einer ordentlichen Portion Zucker. Die Apfeltasche ist dabei ein bisschen wie ein Überraschungsei, nur ohne Spielzeug und mit deutlich besseren Chancen, dass sie warm aus dem Ofen kommt. Wenn ihr heute an einer Bäckerei vorbeikommt, ruhig mal zugreifen. Schließlich kann man einen Feiertag nicht einfach ignorieren. Der 17. September, der Tag, an dem die Apfeltasche hochoffiziell ihren großen Auftritt hat. Guten Appetit.
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0: Vom kleinen Kalender zum Blick auf das große Ganze, das Horoskop für Wassenberg. Das kommt gleich.

0: Jetzt wird es süß bei Novum FM. Was verraten die Sterne über euren ganz persönlichen Naschbedarf? Wer greift bei Herz zur Schokolade? Wer bevorzugt Gummibärchen? Und wer behauptet am Ende wieder, er hätte überhaupt nichts Süßes gegessen? Das erfahren jetzt Widder, Stier, Zwillinge, Krebs, Löwe und Jungfrau. Mal sehen, welche süße Versuchung heute auf euch wartet.
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2: Zuckrige Zeiten. Darf es etwas Zartzuckriges sein oder magst du lieber den süßen schnellen Snack? Oder könntest du dich in Cremespeisen so richtig reinlegen? Es gibt auch witzig süß-scharfes oder essbare Illusionen. Manche mögen's üppig sahnig, andere naschen gesundheitsbewusst. Und weltoffene Schleckermäulchen bringen Reisekoffer voller Leckereien aus aller Herren Länder mit.
1: Widder.
2: Mars macht mobil. Beim Kräftemessen mit Mentholpastillen, um zu wissen, was zu stark und wer zu schwach ist, geht ein Widder als Sieger hervor. Dem kann das Bonbon gar nicht aggressiv genug sein. Wenn er aber etwas Richtiges zwischen den Zähnen will, dann beißt er sich einen Powerriegel auf, der verbrauchte Energie sofort zurückbringt.
1: Stier.
2: Aber bitte mit Sahne. Ein nahrhaftes Stück Käsekuchen mit Schlagrahm oder Tiramisu aus extra fetter Mascarpone und aufgeweichtem Eierbiskuit vernascht Gourmet-Stier unter genießerischem Augenrollen. Aus tierisch-verwandtschaftlichen Gründen liebt er alles Milchige besonders. Es darf als Füllung in ein süßes Sandwich oder unter einen Schokomantel.
1: Zwillinge.
2: Schnellimbiss. In mundgerechte Häppchen verpackt, verputzen Zwillinge Süßes im wahrsten Sinne des Wortes rasch mal zwischendurch. Nämlich zwischen Tür und Angel, zwischen jetzt und gleich oder sogar zwischen Guten und Tag. Bestens dazu geeignet sind Müsliriegel mit Nüssen oder Studentenfutter als Hirnnahrung.
1: Krebs.
2: Muddis Pudding. Babynahrung für Erwachsene und die Mutterliebe geht bei klein und groß durch den Magen. Krebse lieben bayerische Mehlspeis, Grieß- oder Zwiebackbrei und Vanillemus. Sie schlucken jede süße Pampe hinunter und träumen sich Löffel für Löffel in die selige Kinderzeit zurück. Manche binden sich sogar ein Lätzchen um.
1: Löwe.
2: Ich stehe auf Gold. Wenn das Personal dem Löwen königliche Süßigkeiten kredenzen will, dann serviert man auf silbernem Tablett entweder eine Rolle aus gefüllten Keksen oder Königskuchen. Noch lieber sind ihm aber glanzvoll verpackte Nougat-Keksbällchen. Da gibt er sich doch gern die Kugel und verteilt sie auch noch mit großartiger Geste unters Volk.
1: Jungfrau.
2: Zum Wohle. Nur in einem gesunden Körper wohnt ein jungfräulicher Geist gerne. Und wenn sich schon Süßes nicht ganz verkneifen lässt, dann wenigstens was Vernünftiges. Selbstgebackene Vollkornkekse Marke Staubtrocken, Frischkornbrei mit eingeweichter Weizenkleie oder als leckeres Highlight darmstimulierende Trockenpflaumen.
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0: Süß, richtig sweet, geht es hier gleich weiter.

0: Es geht weiter mit dem süßen Blick in die Zukunft. Keine Angst, Kalorien werden heute nicht von den Sternen gezählt, höchstens verdrängt. Jetzt sind Waage, Skorpion, Schütze, Steinbock, Wassermann und Fische an der Reihe. Welche Süßigkeiten passt zu eurem Sternzeichen? Vielleicht wird es schokoladig, vielleicht fruchtig oder einfach genau das, was gerade griffbereit liegt. Irgendwas geht bekanntlich immer.
1: 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Waage.
2: Aus der Zuckerbäckerei. Vollkommene Schönheit versüßt geschmackvoll das Waageleben und auch das Auge will sich an der karamellisierten Harmonie laben. Törtchen mit rosa Zuckerguss, kleine Kunstwerke aus Marzipan oder erlesene Pralines genießt die Waage am liebsten zu zweit. Denn geteilter Genuss ist doppelte Freude.
1: Skorpion.
2: Schwarz, bitter, Bärendreck. Als lange dunkle Schlangen aufgerollt, zäh und hart, da kann der Skorpion richtig verbissen auf seiner Lakritze rumkauen. Er ist ja selber kein bisschen süßlich, also ist er auch nicht unbedingt Süßes. Aber weil ihn das Düstere an Schokolade doch manchmal reizt, nimmt er die extra scharfe mit Chili.
1: Schütze.
2: Süße Reise. Weil er sich für fremde Länder interessiert und andere Kulturen kennenlernen will, macht der Schütze seine neuen Erfahrungen am besten geschmackssinnig. Türkischer Honig oder Mozartkugeln made in Österreich. Die ganze Welt versammelt sich bunt verpackt in Schützens Nachttischschublade.
1: Steinbock.
2: Harte Schale, harter Kern. Arbeit macht das Leben süß. Wozu braucht der Steinbock denn da noch Leckereien? Er ist doch immer am Schaffen. Wenn er sich etwas Naschhaftes gönnt, dann will er sich das aber auch verdienen. Mit Nussknacker und Mahlzahneinsatz. Für besondere Anlässe hat er sich eine eiserne Ration Vollnussschokolade angelegt.
1: Wassermann.
2: Nur ganz außergewöhnliche Geschmackszusammenstellungen wie Pfefferminztäfelchen in Schokolade, Essigchips oder Salzstangen mit Kuvertüre sind für Wassermänner originell genug, um als lecker zu gelten. Für das prickelnde Zungenerlebnis der besonderen Art hat er zudem immer Brauselutschstäbchen parat.
1: Fische.
2: Träume sind aus Zuckerwatte. Ein zuckersüßer Hauch am Stab, optisch eine Wolke und beim Reinbeißen auch bloß Luft. Der Geschmack von Paradies auf der Zunge und das zarte Gespinst im halben Gesicht verklebt. So können Fische mit ihrer Leckerei so richtig hingebungsvoll verschmelzen. Wenn kein Rummel ist, hat der Bäcker Schäumchen und Marshmallows. Gibt's überall.
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0: 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Gleich die Veranstaltungstipps für was im Bett.

0: Damen und Herren und vor allem liebe Kinder, wir schauen aufs Wochenende.
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0: Am kommenden Sonntag wird es in der Wassenberger Innenstadt wieder trubelig. Von 13 bis 16 Uhr findet der beliebte Kindertrödelmarkt auf dem Rostoplatz und der Graf-Gerhard-Straße statt. Dort könnt ihr nach gebrauchten Kindersachen und Spielzeug stöbern und vielleicht den einen oder anderen kleinen Schatz entdecken. Für die Kinder gibt es außerdem ein buntes Programm. Es wird gebastelt und gemalt. Die Ballonbienen Wassenberg zaubern kreative Ballonfiguren und beim Kinderschminken gibt es jede Menge Farbe ins Gesicht. Natürlich schaut auch Sammy, der Semmling, das Maskottchen der Stadt Wassenberg vorbei. Und auch für das leibliche Wohl ist gesorgt. Die Gastronomie rund um Rostorplatz und Graf-Gerhard-Straße freut sich ebenfalls auf euren Besuch. Wichtig für alle, die selbst etwas verkaufen wollen, alle Plätze für Ausstellende sind bereits vergeben. Der Kindertrödelmarkt am kommenden Sonntag von 13 bis 16 Uhr hier bei uns in der Wassenberger Innenstadt.

und schreiben, wenn hier was fehlt oder Lob, Dank und Anerkennung immer gern genommen. redaktion@novumfm.de. Gleich bei uns. Es war einmal, so können Märchen Menschen mit

0: Sie sprechen Sätze mit wie Spieglein, Spieglein an der Wand und lächeln seit längerer Zeit vielleicht mal wieder. Solche berührenden Momente haben wir während unserer vierjährigen wissenschaftlichen Studie sehr häufig erlebt.
1: Positive Erinnerungen ans Vorlesen und vertraute Stimmen verstärken diese Wirkung noch zusätzlich. Märchenstunden stärken die psychische Gesundheit und fördern die Gemeinschaft. Die Präventionsmaßnahme Märchenland richtet sich dabei auch an das Betreuungspersonal.
0: Feste Bestandteile der Maßnahme sind eine Fortbildung zum Märchenvorleser, das Bereitstellen von speziell entwickelten Arbeitsmaterialien, die in jeder Einrichtung verbleiben, und sorgen dafür, dass das Märchenerzählen auch die nächsten 100 Jahre selbstständig weitergeführt werden kann.
1: Um anerkannter Demenzerzähler zu werden, sind umfassende Kenntnisse über das Krankheitsbild sowie eine Sprach- und Schauspielausbildung notwendig.
0: Von Märchenland speziell ausgebildete Demenzerzähler kommen regelmäßig immer am gleichen Tag zur gleichen Stunde in die Einrichtung. Sie tragen einen goldenen Märchenmantel, der sofort vom Publikum wiedererkannt wird. Und wenn sie die magischen Worte "Es war einmal" sprechen, dann kann die Märchenstunde beginnen.
2: Die Präventionsmaßnahme Märchen und Demenz zeigt deutschlandweit positive Wirkung auf Menschen mit Demenz und ihr Umfeld. Märchen können Momente der Klarheit fördern, herausfordernde Verhalten reduzieren und Depressionen vorbeugen. Mehr Infos gibt es auch unter märchenunddemenz.de.

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1: Mit Michael Daub. Verspätungen gehören an vielen großen europäischen Flughäfen weiter zum Alltag. Auch Deutschland liefert dabei ein ernüchterndes Bild. Im Flugsommer war rund jeder dritte Flug an den vier größten deutschen Airports verspätet. Besonders schlecht schneidet laut dem Unternehmen Flightright der Flughafen Berlin-Brandenburg ab. Eine engere Zusammenarbeit zwischen Kanada und der EU rückt näher. Premierminister Carney sagte vor dem EU-Parlament, gemeinsam sei man stärker. EU-Kommissionspräsidentin von der Leyen hatte dafür bereits in ihrer Rede zur Lage der EU geworben. Als Bereiche für eine engere Zusammenarbeit nannte sie Technologiefragen, die Produktion von Rüstungsgütern und die Arktispolitik. Die Deutsche Umwelthilfe klagt gegen den Wohnungskonzern Vonovia wegen Balkonkraftwerken. Der Verband kritisiert, dass Vonovia seine Mieter eine Gestattungsvereinbarung unterschreiben lässt, bevor sie Solaranlagen am Balkon installieren dürfen. Das sei eine unzulässige Hürde. Vermieter dürfen die Erlaubnis laut Gesetz nur bei konkreten und schwerwiegenden Nachteilen verweigern. Der Anteil der Menschen in Deutschland, die in einer Familie leben, ist jahrelang zurückgegangen, hat sich nun aber bei knapp der Hälfte stabilisiert. Grund ist vor allem die Zuwanderung, oft jüngerer Menschen, die häufig mit ihren Familien kommen. Ohne sie sähe die Entwicklung deutlich anders aus. Zuvor war der Rückgang laut Forschenden vor allem darauf zurückzuführen, dass die geburtenstarken Jahrgänge der Nachkriegszeit älter geworden sind. Soweit die Meldungen.
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1: In der Nacht im Südosten wolkig, aber meistens noch trocken, hier und dann Nebel. Ansonsten ist es wechselnd wolkig. Von Nordwesten bis zur Mitte kommt dann Regen rein, der zieht auch weiter Richtung Osten. Im Norden und Nordwesten später Schauer mit lokalen Gewittern. 13 bis 6 Grad. Freitag dann wolkig, teilweise auch heiter. In der Mitte und im Osten erst noch Regen, später vor allem im Norden noch Schauerwetter. Südlich der Donau ist es weitgehend trocken, 17 bis 23 Grad.
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4: Sag ich doch mal, herzlich willkommen hier zum Soundchecker hier bei Novum FM. Habt ihr schön Urlaub gemacht? Ich habe ein bisschen Urlaub gemacht. Ich war unterwegs. Ich war in den Zillertaler Bergen zum Beispiel. Aber dazu kommen wir erst leider in der nächsten Ausgabe. Ich war aber vorher in Weißenburg im Bergwaldtheater. Und da habe ich eine coole Band getroffen. Die nennt sich Labras Banda. Und dazu gibt es heute ein Interview. Aber bis dahin haben wir hier Marco Mann. Und sie stammt aus Melbourne. Sie hat ein Album angekündigt namens Love is a Dog. Kommt am 16. Oktober raus und wir haben hier schon einen Vorgeschmack.

0: Jawohl, Margot Mann aus Melbourne. Das ist der neue Song Not Love. In diesem Song geht's um eine Reflexion über eine Beziehung, die Intimität vortäuscht, ohne jeweils echt zu werden. Ja, ich habe es versprochen, es gibt das Interview im Bergwald-Theater im wunderschönen Weißenburg geführt. Das ist irgendwo in Franken, in Bavaria. Hab gesprochen mit La Paz Banda. Ich würde sagen, los geht's.
1: Was das hinter einer Scheiße ist, kann ja gar nicht sein. Ich finde es super. Wir sind hier in Weißenburg, gerade beim Waldbaden ja auch, ne? Zwei von La Paz Banda sind da. Servus, stell dich mal vor, wer bist du überhaupt? Ich meine, ich kenne dich, aber die Leute kennen dich wahrscheinlich nicht im Radio.
2: Genau, servus, ich bin der Stefan von La Paz Banda, ich bin der Sänger und Trompeter.
3: Servus, ich bin der Michi, ich bin der Gitarrist von La Paz Banda.
1: Ihr seid jetzt hier, wart wahrscheinlich im Sommer total unterwegs. Ja? Erzähl mal ein bisschen was, dass wir da mal reingrooven heute ins Bergwald-Theater.
2: Genau, wir sind eine Brassband und wir dürfen seit 20 Jahren Musik machen auf der ganzen Welt. Wir waren in Hawaii, in Neuseeland, in Australien, in Amerika. Genau, und wir dürfen heute auch in Weißenburg, in Franken, ein Konzert machen mitten im Wald. Und es ist schon was Besonderes, weil mitten im Wald spielt man sehr, sehr selten als Rockband. Meistens spielst du irgendwie an so einem Parkplatz außerhalb der Stadt oder in einem Stadion oder so. Aber dass du mitten im Wald spielen darfst, ist voll cool. Ich darf schon das zweite Mal da spielen. Das letzte Mal war vor, glaube ich, so 10 Jahren oder so. Und ja, sau cool. Es gibt, glaube ich, keinen besseren Ort, um Musik zu machen, wie mitten im Wald.

Was ist Kaki Hana? Oder Kaki Hana, also nicht mit CK geschrieben, Post Clients, das ist ein internationales Berliner Musikerkollektiv. Die sind jetzt hier am Start mit dem optimistischen Stück. Sie haben Vintage Drums drin, Soulful Vocals schreiben die hier und die warme, vielschichtige Klangästhetik der Band treffen hier auf eine neue Leichtigkeit. Hier in der Sendung Soundchecker. Wir machen gleich weiter mit dem Interview mit La Brass Banda, mit einer außergewöhnlichen, coolen Band. Die stammen aus Bayern, Nähe von Chiemsee, ist zum Beispiel Stefan Dettel her und erzählen natürlich viel mehr selber. Jetzt haben wir erstmal noch ja Country. Country-Musik muss nicht immer aus den ganz großen Studios kommen, aus Nashville. Nee, manchmal lohnt sich es auch einen Blick in die Independence-Szene zu machen. Jetzt ist die Rede von The RW Music Connection. Ja, die sind gerade mit dem I'm Country Song, den ihr gleich zwischen euren Lauscherchen habt, sind sie unterwegs und der Titel ist definitiv ein Programm. Country für eure Lauscherchen hier in der Sendung Soundchecker, Newcomer, Neuheiten und Ausgefallenes und ab und zu mal Country. I'm

0: Erzähl mal du, wie ist La Brass Banda entstanden? Wie habt ihr euch gefunden?
1: Du, das weiß ich auch noch aus Erzählungen, aber es war vor 20 Jahren. Vor 20 Jahren haben die angefangen, in jedem Club, wo es noch irgendwie geht, Brass zu spielen. Und es hat sich ausgezahlt. Heute darf ich auch mit unterwegs sein, sogar als Gitarrist in einer Brassband, was auch ungewöhnlich ist, und dürfen an so vielen tollen Orten spielen. Aber alles genauer zur Geschichte, da musst du eigentlich den fragen, der auch dabei war.
0: Ja, darf ich fragen, wie lange bist du jetzt dabei?
1: Das ist meine zweite Saison jetzt mit La Brass Banda, ja.
0: Okay, dann erzähl mal, Stefan, wie ist La Brass Banda entstanden? Mit Blockflöte oder...
2: Na, genau wie es der Michi eigentlich erzählt hat. Als Musiker gibt es ja nur so, es gibt nur so on und off. Es gibt so entweder ich mach's nicht oder ich bin halt on. Und on heißt quasi, ich studiere Musik, und on heißt auch, dass ich Musik mache, weil das mein Leben ist. Ob das jetzt super erfolgreich ist, ob ich ganz arm bin oder ob ich vielleicht Kohle habe, da irgendwas zahlen kann. Und genau, und wenn man Musik macht, wenn man anfängt, dann macht man den Schalter auf on so. Und das heißt dann, es ist egal, was passiert. Und das haben wir als Band gemacht, und das hat auch jeder, der mit uns auf der Bühne steht, immer gemacht. Und genau, und dann passiert was ganz Magisches, dann lernt man Leute kennen, dann darf man ins Ausland reisen, und dann trifft man halt ganz viele Stories und ganz viele Geschichten, die halt quasi über das normale, gendermäßige, ländertypische Geschichte rausgeht. Auf einmal sind alle Menschen auf der ganzen Welt eins, und zwar Menschen, die einfach wahnsinnig gerne schöne Menschen um sich haben, die um sich kümmern und die halt höflich sind, und keiner möchte so einen Menschenhass haben. Und genau, und das ist eigentlich die Botschaft für unsere Band. Wir möchten einfach die Menschenliebe weiter verbreiten, und Menschenhass hat bei uns, glaube ich, macht keinen Sinn einfach.
3: Eine extreme, sympathische Band, die Band La Brass Banda, gerade Stefan Dettel. Und der Michi ist im Interview, und die Jungs hört ihr noch öfters. Natürlich auch einen Song von denen, natürlich, logisch, auch Songs von La Brass Banda hört man hier in der Sendung dann demnächst. Von der Wiener Indie-Szene direkt in die Primetime. Rahel meldet sich mit der neuen Single zurück nach Weidentier. Habt ihr schon mal bei mir gehört? Ja, Weidentier von Rahel, das sogar Platz 1 in der österreichischen im 4-Charts erreicht hat, wird jetzt wunderbar schräg und verträumt das Ganze mit Primetime gemacht. Hier ist vielmehr Rahel mit Primetime.

manchmal schaffen es Bands direkt nochmal rein hier in die Sendung Soundchecker. Rahel mit Primetime. Zuvor hatte ich mal Weidentier gespielt, falls ihr euch noch dran erinnern könnt. Hier ist die Sendung Soundchecker mit Newcomer Neuheiten ausgefallenes. Und jetzt haben wir Heather Nova im Player. Sie gehört seit den 90er Jahren zu den unverwechselbaren Stimmen zwischen Folk, Indie und Singer-Songwriter. Und jetzt habe ich neue Musik für euch von ihr. I Wish I Had a Mirror heißt der Song. Der ist Ende Juli erschienen und jetzt zwischen euren Lauscherchen.

0: Wie kann man die Musik beschreiben, was ihr da so macht? Kann man das irgendwie in eine Schublade packen und sagen, ja, das ist die Richtung?
1: Absolut. Ich glaube, wir sind eine Liveband. Das ist, glaube ich, unsere Definition. Das heißt, du kommst auf unser Konzert und wenn du morgen wieder auf das gleiche Konzert gehst, ist das ein komplett anderes Set. So. Also wir lieben es, also jeden Tag genauso zu spielen, wie wir uns fühlen. So. Und das macht halt Live-Musik aus. Bei uns ist kein Computer auf der Bühne, wir haben keine Klickshow, das heißt, bei uns ist nichts vorprogrammiert. Jeder Tag ist komplett anders. Manchmal ist die Gitarre super, manchmal ist sie noch besser. Aber es darf halt jeden Tag, jeder darf Fehler machen und jeder darf auch aus den Fehlern lernen und das sie entwickeln. Und das macht, es ist halt unser Job. Also wir sind halt quasi Musiker, wir haben das quasi gelernt und wir lieben das, dass wir herausgefordert werden, dass wir jeden Tag Live-Musik auf der Bühne machen. Und das ist unsere Definition und ich glaube, das ist die beste Beschreibung für das, was wir machen eigentlich.
2: Ja, weil von den Stilen her ist von Techno über klassische Volksmusik bis Hardrock alles abgedeckt, halt in Brass. Aber es wird halt alles zusammengehalten von dem, wie wir halt live spielen. Und das ist unser roter Faden.
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6: Ja, ja, der Herbst kann vieles sein. Bunt, gemütlich, romantisch. Bei Henning Hans, den ihr gleich hört, klingt er eher nach dem schwer erklärbaren Gefühl, wenn es plötzlich alles ein bisschen melancholischer wird. Der Berliner Indie-Rock-Musiker heißt eigentlich Henning Oskamp und ist studierter Linguist und hat offenbar ein ziemlich gutes Gespür für ungewöhnliche Songtitel auf seinem neuen Album. Und durch die Adern singt ein Wind, so heißt es, widmet er sich Einsamkeit, Nähe und diesen seltsamen Zwischenzuständen dieses Lebens. Und genau da setzt dieser Song jetzt an. Henning Hans hier im Player mit dem Song Jeden Herbst finde ich es komisch. Ich auch. Also, das passt jetzt im September. Es ist saukomisch.

0: Sängerin Pitchkite, Nina Pitchkite, habt ihr gerade gehört, von der Band Wishy. Das sind Indie-Rocker aus Indianapolis. Und sie haben auch was Neues am Start. Im Oktober das neue Album heißt Nature Pills. Hier könnt ihr vieles Neues hören. Newcomer-Neuheiten ausgefallen. Das kann ich nicht auch so oft genug sagen, weil das soll ja auch der Unterschied sein zwischen den großen Formatradios. Ja, immer wieder was Neues. Und auch Interviews, wie hier zum Beispiel mit der Band Labras Banda. Zwei Jungs habe ich gehabt, den Stefan und den Michi. Was da noch alles zu hören gibt, erfahrt ihr jetzt.
1: Wie ist so das Tourleben? Wartet ihr im Tourbus, bis alles aufgebaut ist und seid ihr erstmal im Wellness, im Backstage-Bereich oder wie läuft das so ab?
2: Das ist eine sehr schwierige Frage. Das Ding ist jetzt, wir schlafen immer vor der Show nochmal eine Stunde. Deswegen, wir haben ja das Interview jetzt auch und das ist ungefähr so eineinhalb Stunden vor der Show. Und ich muss mir sofort jetzt hinlegen, weil ich brauche nochmal eine Stunde Schlaf. Weil dann komme ich raus und bin topfit. Und wir leben den ganzen Tag immer eigentlich so festivalmäßig mit. Also wenn das Festival aufmacht, sind wir dabei und dann stürmen wir auch das Festivalgelände und dann trinken wir ein Bier und dann unterhalten wir uns mit Menschen, weil wir möchten, das ist auch unser Leben, deswegen wir möchten das Festival auch genießen. Und genau, müssen aber eine Stunde vor der Show müssen wir schlafen gehen, dass wir quasi fit sind für die Show. Genau.
1: Also bei euch ist es dann nicht so wie bei anderen Bands, wo ich schon interviewt habe, dass die nicht mal wissen, wo sie sind am nächsten Tag.
3: Wenn wir jetzt kein Festival haben, sondern ein Konzert spielen, dann schauen wir uns ja auch total oft die Städte an, wo wir sind. Wir haben ja das Glück, wir dürfen an Orten spielen, die wunderschön sind. Und da kann man immer ein bisschen Sightseeing machen. Der Jörg, unser anderer Trompeter, der steht immer total früh auf, der geht auch manchmal wandern. Also wir machen echt das meiste aus dem Ort, wo wir sind. Oder versuchen es so zumindest.
1: Muss ich sagen, die erste Band, die ich so erlebt habe, weil jetzt mal, wenn ich frage, wisst ihr, wo ihr seid? Oh, eigentlich nicht. Also es wäre dann schade.
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0: Ja, und ich suche die Musik selbst aus. Ja, hier sucht der Moderator noch selbst die Musik aus. Und ich weiß nicht, wie es euch geht. Glück hat viele Geschmacksrichtungen. Es ist zumindest so bei Mina Richman. Genau darum geht's auf ihrem brandneuen Album Different Flavors of Being Happy, das Mitte August erschienen ist. Darauf findet sich auch der Song Just Not Just Anyone. Und wer Mina Richman noch nicht kennt, ihr Künstlername ist tatsächlich von Cher inspiriert. Genauer gesagt vom berühmten Satz Mom, I am a rich man. Im Oktober geht es für sie auf Tour mit dem neuen Album durch Deutschland, Österreich und jetzt geht es durch die Ohren bei euch, durch die Lauscher. Mina Richman ist hier mit Not Just Anyone. Und dann machen wir weiter mit Labras Banda. Ja, danach kommt ein Song von denen sogar, Polka King aus dem neuen Album. Lasst euch überraschen.

0: aktuelle CD ist, glaube ich, Polka Party, oder? Stimmt's?
1: Ganz genau.
0: Was kann man da so erleben mit Polka Party? Gibt es wahrscheinlich heute auch ein paar Songs hier?
1: Genau, es gibt ein paar Songs. Mein Polka ist halt einfach, ich glaube, so weltverbindend. Also Polka ist ja, oder die Polka-Revolution, die es gegeben hat, so mit Polka-Dots, mit den bunten Punkten auf die Kleider und so. Und dann mit der Polka-Szene so in Amerika aus den 60er oder 70er Jahren. Das ist einfach was wahnsinnig Schönes. Und genau, wir haben auch einen Song, der heißt, ich bin Bauer, Bauer. Und Bauer ist ja auch in Bayern oft ein Schimpfwort, aber wir möchten nicht, dass es als Schimpfwort gesehen wird, sondern wir möchten, dass es als, es ist total cool, dass es Bauern gibt und Bäuerinnen gibt, die einfach einen geilen Job machen.
0: Wirklich, ja.
1: Genau deswegen möchten wir ja Polka soll auch ein schönes Wort sein, weil Polka ist nämlich spannend. Polka macht Spaß. Mhm. Polka ist zum Tanzen, zum sich kennenlernen, vielleicht ein bisschen zum Flirten, zum Schmusen, whatever. Also Polka ist eigentlich Liebe und genau, das soll eigentlich unser Album aussehen.
0: Dann würde ich sagen, hören wir uns den Song gleich mal an, oder? Willst du einen ansagen? Geil. Wollt ihr den ansagen?
1: Welchen Song hast du?
0: Wo du jetzt gerade gesprochen hast, Bauer, Bauer.
1: Ja, Bauer, Bauer. Haut's rein und habt's viel Spaß.
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0: Das war jetzt der Song Bauer, Bauer hier in der Sendung Soundchecker. Ich sitze hier noch im Wald, beim Waldbaden. Seid ihr selber auch naturverbunden? Ich glaube, du bist sehr naturverbunden und saugst die mit den Füßen auf, glaube ich. Machst du das immer noch? Ich habe gar nicht aufgepasst. Also, bist du immer noch barfuß oder hast du es schon aufgegeben?
1: Nein, das ist schon so. Also wir dürfen wirklich, wir tun im Sommer immer, was ein Vorteil ist für Barfußmenschen. aber wir sind wirklich, wir waren gestern wirklich so in Sachsen, mitten im Wald da drin.
0: Ja.
1: Und wir sind heute auch wieder in einem Naturtheater. Also das ist, es gibt nichts Besseres wie barfuß laufen. Kann man nur jedem Menschen empfehlen, oder?
2: Absolut. Ich trainiere mir noch gerade die Hornhaut an, dass ich auch durch den Wald barfuß laufen kann. Aber ich persönlich bin zum Beispiel durch die Band mehr naturverbunden geworden, weil wir immer so schöne Orte sehen. Also wir sind immer in irgendeinem schönen See, irgendeinem schönen Wald oder irgendeiner schönen Stadt, wo Natur drumherum ist. Also es ist eigentlich, du lernst so viel, nicht nur von Süddeutschland, sondern ganz Deutschland, Österreich, Schweiz, Südtirol manchmal, alles kennen. Und jeden Tag wacht man wo auf, wo es meistens wunderschön ist.
0: Ich weiß noch ganz genau, Stefan Dettel war bei mir im Studio, im Soundchecker-Studio, da war er auch barfuß da, mit dem Johannes Koch.
1: Ganz genau.
0: Johannes Koch.
1: Johannes, sehr gut.
0: Genau. Magst du auch noch so Radiotouren? Macht ihr das noch? Das war, glaube ich, nur für deine CD?
1: Genau, das gibt es eigentlich nicht mehr, ehrlich gesagt. Das macht man nicht mehr. Es ist so, überhaupt so Radio Plays und die ganze Radiokulturlandschaft hat sich eigentlich entfernt von der Mundart oder ich glaube auch von der Musik, leider. Ich glaube, da müssen wir einiges noch tun, damit es wieder cooler wird, weil in Österreich funktioniert es besser, glaube ich, in der Schweiz funktioniert es besser, in Frankreich viel, viel besser. Genau, das gibt es momentan bei uns nicht. Also das Business, wo du machst einen Song, du promotest den mit Radios, du machst das Leute irgendwie CD kaufen, whatever, gibt es gerade nicht. Das ist gerade was anderes irgendwie. Aber es ist so, wie es ist. Wir sind Live-Musiker, deswegen wir verdienen unser Geld halt auch auf der Bühne so. Und das ist auch okay. Aber ja, ein bisschen schade ist es schon, weil das war eine schöne Zeit. Also ich habe da, genau wie bei dir, so, ich habe da einfach viele Menschen kennengelernt und man hat seine Musik präsentieren können in Ortschaften, die uns noch nicht gehört haben. So. Ja genau, aber das ist eigentlich, die Zeit ist eigentlich ehrlich gesagt vorbei.
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3: Manchmal entsteht ein Song genau dann, wenn eine Band sich daran erinnert, warum sie überhaupt zusammen Musik macht. Der Song Wow, der gleich kommt, war der allererste Song, den The Excerpts, so heißt die Band, für ihr neues Album geschrieben hat. Zu dritt in einem Raum, laut, emotional und mit einer Menge Energie. Sänger Murray McLeod sagt sogar, genau dieser Moment habe ihnen gezeigt, was ihre Band eigentlich besonders macht. Das Ergebnis wechselt zwischen ruhigen Akustikgitarren und einem ziemlich explosiven Refrain. Und ich würde mal sagen, das Geschrei geht gleich los hier. Viel Spaß mit der Band The Excerpts hier in der Sendung Soundcheck auf deinem geilen Kanal hier.

0: die Sendung rockt, diesmal mit Chris Barras, Chris Barras Band. Vom MMA-Käfig auf die Rockbühne, diese Karriere gibt's auch nicht allzu oft. Chris Barras war tatsächlich professioneller Mixed Material Arts-Kämpfer und bevor er sich den ganzen der Musik verschrieben hat. Auf dem neuen Album Once We Met, da haben wir gerade den Titelsong gehört, steckt einiges von diesem Kampfgeist drinnen, nämlich große Riffs, große Refrains und Songs, die vor allem live funktionieren. Und die machen das dann auch. Das Album ist gerade erst erschienen. Im Oktober geht's dann damit auf Tour in Großbritannien. Chris Barras Band. Ich habe die LP bemustert bekommen und ich muss sagen oder entscheiden, dass ihr demnächst doch mehr davon hört, vielleicht in der nächsten Sendung. Jetzt machen wir weiter mit dem coolen Interview mit La Brass Banda. Stefan und Michi sind vorm Mikrofon. Ich habe auch mitbekommen, dass du selber beim Radiosender dabei warst. Auch so coole Musik, Alternative, Independent, alles Mögliche. Ne? Erzähl mal was über Radio Bu war das, ne?
1: Genau, Radio Bu war so ein Projekt für uns, wo wir gesagt haben, man kann doch auch Musik machen von bayerischen Künstlerinnen und Künstlern, die wir kombinieren mit internationaler Musik, weil das funktioniert und das hat auch funktioniert. Also wir haben sehr viele Hörer gehabt. Zu unserer Peakzeit waren es 20.000 Hörer in der Woche, was super war für uns. Genau, aber die Gesellschaft ist so nicht so ready. Die möchten lieber so Standardgeschichten auf Bayern 3 hören oder ganz viel Oldies auf Bayern 1 oder noch mehr Oldies auf Bayern 3. Und das ist halt super schade, weil ehrlich gesagt so die Musiklandschaft, wir Musikliebhaber, wir du und ich so, die möchten eigentlich eine Vielfalt haben so. Und dann muss man sich eigentlich ehrlich gesagt orientieren an Radiosender aus dem Ausland auch, weil ehrlich gesagt die Vielfalt wäre da. Es waren die Künstlerinnen da, die Künstler waren da, ja. Alle hätten Bock, aber es wäre gerade nicht so mitgenommen. Deswegen, genau. Ich wollte jetzt gar nicht so negativ klingen. Nee. Ist super schön, dass du da bist, aber du warst. Wir haben da den gleichen Spirit und wir möchten was bewegen, aber wir haben nur ganz schöne Arbeit vor uns.
0: Ja, ja genau, mein Spirit auch. Deswegen gibt es ja noch die Sendung Soundchecker, die gibt es ja auch schon seit über 25 Jahren. Und ich mache es hobbymäßig. Ihr macht es auch, macht es nicht hobbymäßig, oder? Ist hauptberuflicher.
1: Genau, wir haben Musik studiert und seitdem schaut man, dass man seine Miete zahlen kann und so und sein Sprit irgendwie zahlen kann. Ja.
2: Aber du könntest es auch hobbymäßig gar nicht machen, weil das. Du willst jeden Abend einfach Maximum geben in die zwei Stunden und ich muss mich sogar den ganzen Tag echt gemütlich ausruhen, dass ich die zwei Stunden volle Power da bin. Und wenn ich mir jetzt denke, jetzt spiele ich dreimal und dann muss ich noch ins Büro nächste Woche, das wird nicht funktionieren. Da würden die Shows einfach schlechter werden.
1: Ja, oder ins Büro.
2: Oder ins Büro, ja, wahrscheinlich das Büro. Also das kann man keinem Arbeitgeber antun, glaube ich.
0: Weil wir jetzt gerade auch gesagt haben, gute Musik, ja. Welchen Song von euch wollt ihr noch hören?
2: Ich sag Tanzen.
1: Oh yeah.
2: Das ist mein Lieblingssong, Tanzen.
0: Okay, dann sag ihn mal an, bitte.
2: Jetzt kommt mein, der, der,

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4: Ja, so ist das. Newcomer-Neuheiten, Ausgefallenes und Interviews, meistens im Sommer, denn da besuche ich die Bands bei den Konzerten. Früher waren viele auch bei mir im Studio, aber ist doch geiler, wenn man beim Open Air dabei ist, ja, und danach macht man ein schickes Interview. Richtig coole Sache, so hier geschehen mit La Brass Banda. Und demnächst hört ihr auch die Marco Schober Band. Ja, und Marco Schober kommt aus dem Bayerwald. Ich will jetzt nicht viel spoilern, aber demnächst kommt das Interview. Nach dem nächsten Interview-Take von La Brass Banda, gleich hier, Michi und Stefan, schon erwähnt, ja, habe ich schon, kommt die Marco Schober Band.
5: So, tanzen kann man bestimmt hier auch im Bergwald Theater. Und jetzt sind schon jede Menge Leute da. Habt ihr mitbekommen? Ist es ausverkauft?
6: Ich glaube, es ist ziemlich ausverkauft, ja.
5: Also ich war schon ziemlich lange in der Schlange und die Leute, die vom Bus gekommen sind, waren dann auch wieder lange in der Schlange und ich glaube, die Schlange hört nicht auf. Ist es euch wichtig, dass es immer ausverkauft ist, immer voll, dass viel Publikum da ist oder spielt ihr auch bei wenig Publikum?
6: Ja, genau, das Wichtigste ist, dass die Leute einen Spaß haben. Ich glaube, es macht schon Spaß, wenn du in einem Saal bist, wo gesteckt voll ist. Das ist schon eine schöne Stimmung, wenn sehr viele Leute mit dir Musik enjoyen. Aber ehrlich gesagt, es ist ja wurscht. Du kannst ja nur zu zweit in einem Konzert sein und die Band gibt alles für dich. Ich glaube, das kann fast so sogar noch intimere Momente sein. Das gibt es auch, haben wir auch schon gemacht mit La Brass Banda. Wir haben ja schon mal vor zwei Personen gespielt und so Momente möchte man nicht missen. Aber ja, wenn wir heute vor 2000 oder 3000 Menschen spielen dürfen, ist natürlich super cool. Aber das sagt nichts über das, wie wir Musik machen oder wie die Leute das aufnehmen, sondern ehrlich gesagt, so, wir sind happy, wenn das Publikum einfach lacht, oder? Und schöner was Schönes mitkommen.
7: Es ist wurscht, wie viele da sind. Mit denen, die da sind, musst du einfach eine schöne Party machen. Das ist da alles, was zählt. Und 10 Leute, die motiviert sind, sind viel geiler als 1000, die keinen Bock haben.
8: Ciao. Servus, wir sind Schober und Band und ihr hört die Sendung Soundcheck.

Manchmoi, der neueste Song von Marco Schober und Band. Und wie gesagt, es gibt demnächst ein Interview, habe ich geführt, im Zillertal Finkenberg Open Air, wo ich auch vorher die Schürzenjäger wieder mal interviewt habe, wie jedes Jahr traditionell für euch. Und jetzt geht's weiter mit dieser coolen Musik und mit dieser Band. Das ist ja das Motto der Sendung hier. La Brass Banda aus dem neuen Album hier, der Song Rabbit. Und könnt ihr schon den rechten Zeh und den linken Zeh wippen und dann den ganzen Körper? Also bei den Live-Auftritten macht man das. Da geht man richtig ab, das sage ich euch. Ich habe es selbst erlebt.

0: jetzt habe ich noch eine andere Frage. Ihr hättet ja auch die Möglichkeit, ich weiß nicht, ob ihr das macht. Ich war bei euch schon mal bei ein paar Konzerten, aber man versteht es vielleicht auch jetzt nicht so von der Sprache. Oder habt ihr auch politische Messages oder wollt ihr das komplett rauslassen?
1: Haben wir auf alle Fälle. Wir sind Bayern. Insofern
0: ist schon eine Message.
1: Genau, immer wenn man ins Ausland kommt oder außer vor Bayern kommt, sind wir ja quasi Ausländer. Das heißt, und das Schönste ist, dass wir werden über ganz Deutschland, in ganz Europa, auf der ganzen Welt, werden wir aufgenommen und die Leute helfen uns. Das heißt, was wir für Mitmenschlichkeit kriegen, die möchten wir natürlich zurückgeben. Das heißt so, wir freuen uns wahnsinnig, wenn unser Publikum bunt ist, wenn unser Publikum Menschen lieben das. Wir brauchen keinen Menschenhass, wir brauchen Menschenliebe. Und das ist bei uns auf die Konzerte schon krass. Und das ist wirklich, das merkt man brutal. Und das möchte man einfach nur zurückgeben, weil wir haben es geschenkt gekriegt, auf die ganzen Konzerte, wir haben zwei Welttouren schon machen dürfen und da kriegt man das halt mit und das möchte ich zurückgeben. Und genau, das ist die Story. Und das ist, glaube ich, politisch genug. Ich glaube, wir müssen einfach zusammenhalten und uns helfen und nicht gegeneinander arbeiten.
0: Und überall, wo ihr wart, wart ihr bestimmt herzlich willkommen, oder?
2: Immer. Also ich kann mich an keinen Ort erinnern, die uns schlecht aufgenommen hätten. Und wenn du vor den Leuten spielst, dann sind eh alle connected, dann sind eh alle miteinander verbunden und dann ist das, was der Stefan sagt, eh in der Praxis schon da. Weil wenn alle miteinander tanzen, dann passt's eh.
0: Und da ist es egal, jung und alt, alle machen da voll mit, oder?
1: Na, egal ist nicht. Also es ist besser, wenn jung und alt beieinander sind,
0: ja.
1: weil dann hast du ein schönes Konzert. Also
0: ja.
1: wenn du halt nur Junge hast, dann ist es deine eigene Dynamik oder nur Ältere auch eine eigene Dynamik, aber wenn du das kombinieren kannst, dann hast du eigentlich die schönste Gruppendynamik. Das ist einfach das Schönste, weil ehrlich gesagt, Rentner und Jugendliche haben ja nie Probleme. Probleme macht ja nur die Mittelschicht. Das machen nur die Menschen, die nicht Rentner sind oder jugendlich sind. Die machen immer Stress. Aber also ideal für das beste Konzert haben Rentner, Jugendliche und ein paar normalen Middle-Age-Guys, die aber keinen Stress machen.
2: Also so, zum Beispiel beim Tollwood war in der ersten Reihe von, glaube ich, wirklich Mitte 80 bis Kind alles dabei. Und dann, das ist Wahnsinn.

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1: I'm fine, so hieß der Titel. Zwei Wörter, die ja nicht unbedingt bedeuten müssen, dass wirklich alles okay ist. Black Stone Cherry waren das. Die packen dieses Gefühl genau in einen überraschend düsteren, leicht verträumten Grunge-Sound. I'm fine von Black Stone Cherry, die ja schon öfters mal bei mir und zwischen euren Lauschern waren. Jetzt kommen wir zu Wicked aus New York. Die wollen den klassischen Hardrock nicht neu erfinden, sondern ihn wieder richtig groß klingen lassen. Ihr zweites Album Go Rebel ist gerade erschienen. 13 Songs sind da drauf, zwischen Arena-Rock, großen Hooks und ordentlich getan. Wir hören jetzt mal den Song Cool Bars von Wicked an.
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0: Wie schaut es eigentlich aus? Ich glaube es eigentlich was gar nicht. Seid ihr im Studio? Weil ihr spielt ja auch so, wenn ihr live spielt, spielt ihr ja auch schon so. Müsst ihr überhaupt ins Studio? Könnt ihr eigentlich live auf der Bühne aufnehmen und dann passt, oder?
1: Weil das Ding ist, es ist unser Job so. Wir haben ungefähr so 40 bis 50 Konzerte und die restliche Zeit sind wir am Arbeiten, am Entwickeln. Also der Michi an der Gitarre macht ganz viel Solo-Geschichten, der schaut, wie er seinen Sound entwickeln kann, seine Skills einfach schärfer machen kann. Ich singe viel, ich produziere viel. Genau, da ist jeder Musiker selber gefordert. Jeder von uns ist da sehr, sehr ambitioniert und hat Bock, einfach was zu machen. Und das ist schön, weil wir möchten uns entwickeln. So. Und das ist eine coole Geschichte gerade.
2: Weil viele auch noch irgendwas anders machen und dann nimmst du das mit und bringst es in die Band rein. Also so zum Beispiel, ich habe wahnsinnig viel Rock gespielt und den Approach, den nehme ich dann auf einmal in die Blaskapelle mit und dann wird das halt alles eine spannende Geschichte.
0: Cool. Das wollte ich auch fragen. Wer ist eigentlich der Chef in der Band?
2: Also, mir, mein Gegenüber.
1: Ja.
0: Ist aber einfach. Ja, du hast empathische Leute, genauso wie du bist. Du willst ja auch keine anderen suchen. Ne?
1: Nein, das Ding ist, also keiner will es machen.
3: okay.
1: Und ich habe einfach voll Bock Musik. Ich liebe Musik. Ich liebe das Ganze drumherum. Ich mag das Betriebswirtschaftliche auch. Ich mag mich damit auseinandersetzen. Ich habe einfach, also das Schönste für mich ist, wenn ein Konzert super funktioniert und alle sind happy. Und genau, ich mag das Ganze drumherum. Deswegen war irgendwie klar, hey, Stefan, mach du das. Und ja, aber es ist, glaube ich, okay.
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0: Ja, so ist das, die Soundchecker Radioshow. Ich bin manchmal live vor Ort, manchmal sehr lange im Studio, vor allem wenn ich die Sendung mache. Aber da, was ist dann da? Da höre ich dann natürlich mit euch zusammen die Musik. Ich genieße die Musik, die ich vorstelle und ihr hoffentlich auch. Freunde der gepflegten neuen Musik, also der Newcomer-Neuheiten und Ausgefallenen. Im Sommer ist es immer schön, live vor Ort was zu machen und die Konzerte zu genießen. Und es gab ein Konzert, da war ich leider nicht mit dabei. Live in der Olympiahalle in München hat La Brass Banda gespielt. Und um einen Eindruck zu bekommen, ja, habe ich extra den nächsten Song rein für euch. Der nennt sich Dadab. Hier trifft natürlich wieder bayerisches Blech auf entspannten Reggae-Groove. La Brass Banda, haut rein hier.
1: Ich bin Michi.
2: Ich bin der Stefan von La Brass Banda.
1: Und ihr hört die Sendung.

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But after one Weißbier, you fall asleep. And the sun is shining. And the Weißbier is working. And you fall asleep and wake up. And from the other side kommt ein zweites Weißbier. Kennt ihr das, wenn ihr ein Weißbier drungen habt, auf dem Cannabis einschlaft und dann kommt noch eins daher? Das muss irgendwas homöopathisch sein, das wirkt dreimal so gut. Stellt euch vor, ihr habt das zweite Weißbier da. Ihr trinkt es and you got a feeling everything's gonna be nice and slowly. And this is the next song about. Nice.

Gut. Gut. Gut. Das war okay. Das war okay für ein normales Konzert. Ich möchte alles, was drinsteht. Wir müssen schneller werden, die müssen schneller werden. Das muss alles brutaler werden heute. Seid ihr dabei?

0: Dankeschön! Wir sind zum ersten Mal auf einem Labras Banner-Konzert.
1: Ich nicht. Ich war schon mal.
0: Für alle, die uns noch nicht gesehen haben, das schaut komisch aus. Ist komisch, das gehört auch also.
1: Live aus der Olympiahalle in München war das Labras Banda mit Da Dop, ja, Superband, Wahnsinn, ne? Bayerisches Blech, trifft auf entspannten Rocker Groove. Coole Geschichte. Ich habe die Jungs ja getroffen im Bergwaldtheater und da war noch jemand anders, nämlich der Bebo, den hatte ich schon ein paar Mal verfolgt und habe auch schon mal einen Song gespielt von ihm in meiner Sendung und ich dachte mir, da schnappe ich mir den noch gleich und mache ich auch ein Interview. Wann das Interview kommt, weiß ich auch noch nicht genau, weil ich habe sehr viele Interviews hintereinander, aber Bebo hat einen Song mit der Band Dissim zusammen gemacht, der sich nennt Nach dem Lachen. Ja, Bebo, bist du da?
2: Habaderi, grüß euch, da ist der Bebo. Und ihr hört gerade die Sendung Soundchecker. Viel Spaß dabei.

0: braucht man gar nichts machen.
1: Volker Party, seit wann gibt's die CD?
2: Seit eineinhalb Jahren, oder?
3: Ja. Letztes Jahr, wo ich dazugekommen bin, haben wir die ersten Konzerte zu der CD gespielt.
1: Schon Plan für eine neue CD?
2: Wir haben 20-jähriges nächstes Jahr.
1: Okay.
2: Das heißt, irgendwas wird passieren. Wir dürfen noch nichts verraten, aber ja, ich glaube, es wird irgendwas sein, wo wir sind einfach super dankbar, dass wir das machen dürfen. Und wer uns kennt auf die Konzerte, wir geben alles und mehr. Genau.
1: Vollgas.
2: Vollgas, genau.
1: Ja, wenn es was Neues gibt, Soundchecker immer als erstes, ne, dann checken wir den Sound mit den Leuten zusammen. Welche Pläne habt ihr sonst noch für die Zukunft? Gibt es da irgendwas? Einfach weiter so oder was Spezielles?
2: Naja, als Musiker ist schon so der Urtraum, ist natürlich, dass man irgendwann alt wird und den Moment merkt, wann es einfach zu krass ist. So kurz bevor es peinlich ist, musst du aufhören. So. Und das, wir möchten uns darauf vorbereiten. Wir sind also nicht so wahnsinnig alt. So, ich bin jetzt 45, der Michi ist 38. So.
3: 36.
1: Ja, geht noch was.
2: Und also wir haben, glaube ich, nur so 5, vielleicht 7 Jahre. Aber dann den Moment merken, finde ich jetzt persönlich, wo es dann einfach zu früh ist. Ich glaube, das ist die größte Kunst für einen Musiker, dass man sagt so, hey, jetzt ist es okay. So. Und ja, auf das bereiten wir uns vor und haben aber wahnsinnig Spaß bei Musik machen. Und das kann uns auch, glaube ich, keiner so nehmen. Genau.
3: Du, aber ich habe auch schon peinliche Momente jetzt mit 36. Also mir ist wurscht, ich kann ewig spielen. Mach das auch mit 90 noch.
1: Ja, wenn man selbstständig ist, ist es, glaube ich, irgendwie schlecht mit Rente, habe ich mal mitbekommen von einer anderen Band.
2: Ja, wir sind Musiker. Wie ich vorher gesagt habe, wenn du dich entscheidest, Musiker zu sein, dann ist alles okay für dich. Und du hast Gott sei Dank auch viele Freunde da oder viele Menschen. Und dann muss man bei irgendjemand unterkommen. Also wir schaffen es schon irgendwie.
3: Und ich glaube, als Musiker kannst du nur hoffen, dass du nie in Rente gehen musst. Weil das heißt, dass du irgendwas hast, irgendwie kaputte Hand oder kannst das nicht mehr gesundheitlich machen, weil keiner, der gesund ist, will das aufhören. Das ist einfach so.
1: Das nenne ich mal eine Message. Cool.
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0: alle, die schon mal gekommen waren?
1: Ich war ja gekommen.
0: Meldet euch davor. Sagt's einfach Bescheid.
2: Das waren die Interview-Crasher. Bei Bibo haben die das Interview gecrashed auf meinem YouTube-Kanal. Müsste eigentlich das Video sein, oder? Auf Facebook-Seite, Soundchecker, da habe ich das ja gefilmt. Da kamen die und haben das Interview gecrashed. Dism, tüchtig heißt das Album. Das war Ich wär ja kümmer. Ja, ich wär ja kümmer. Ja. Okay, ich bin ja schon da und habe auch noch einen Song. Die Sendung ist ja schon wieder fast vorbei. Ja, ein bisschen haben wir noch. Wir haben noch ein Interview-Take, noch einen Schluss von La Brassbanda zu hören. Aber jetzt kommen wir erstmal zu Jonathan Bree. Jonathan Bree ist der Mann mit der Maske und dem Fables für düstere cineastischen Pop. Gerade ist sein 6. Album rausgekommen, I Don't Call It Love. Ist gerade erschienen mit 17 Tracks. Ja, ich habe richtig gezählt. Jetzt hören wir den Song daraus. She Was Fun. Hier in der Sendung Soundchecker.

0: danke euch für das Interview. Beziehungsweise eine Frage hätte ich vielleicht noch. Habt ihr selber Wünsche an die Fans oder an euch für die Zukunft?
1: Ja, ich hätte einen Wunsch an die Bundesrepublik, dass man ehrlich sagt, dass das Musik genauso wichtig ist wie Essen oder wie Infrastruktur. Dass man einfach sagt, Musik ist super wichtig. Und es gibt so viele junge Künstlerinnen und Künstler, die es so gut haben. Und die kriegen 0,0 an Support, weil es bei uns so hingenommen wird. Ja, das ist ja Amateurmusik, das passt schon. Das war mein Wunsch. Ehrlich gesagt, ich glaube, dass Musik wahnsinnig wichtig ist. Das, was wir hören, ist genauso wichtig wie das, was wir essen oder was wir spüren. So. Und da hätte ich schon einen Wunsch natürlich, dass im Idealfall, dass sich Deutschland so entwickeln darf, dass wir in 20 Jahren viel mehr junge Bands haben, die einfach das professionell machen können. Weil wir brauchen die Bands, wir brauchen den Input, wir brauchen den Spirit, wir brauchen die Emotionen. Und es ist schade, aber das haben wir.
0: Okay, vielen Dank für das Interview. Ich wünsche euch viel Spaß bei euren weiteren Touren, neue CDs, was ihr auch immer wollt. Danke.
1: Juhu, danke schön. Ja,
2: danke dir.
3: Coole Jungs, muss ich euch sagen, live getroffen im Bergwaldtheater in Weißenburg, La Brasbanda, das war jetzt das Interview. Nächste Interviews kommen bestimmt und jetzt kommt wieder was von meinem, ja mittlerweile auch schon mein Freund, Musikerfreund kann man sagen, er war auch schon bei mir im Studio, Kolbinger, den kennt ihr, der hat einen neuen Song rausgebracht, allerdings schon vor längerer Zeit, also nicht, das ist jetzt nicht nagelneu, ich glaube im Juli war es, aber ich habe gesagt, ich spiele ihn. Hier ist Guter Dinge von Kolbinger.

0: Ja, ja.
1: Mitten im Gesicht.
0: Immer wieder wahre Worte hier von Kolbinger. Er hat übrigens auch dazu ein Video gemacht. youtube.com/Kolbinger. Ja, und hat gerade angefangen, an seine eigene Nase zu fassen. Ja, er hat jetzt die Single veröffentlicht. Das war am 31.07. Habe ich rausbekommen. Ja, und es war eben guter Dinge. Ja, für eine Welt, die wirklich vermeintlich vor die Hunde zu gehen scheint, hat er diesen Soundtrack gemacht. Ich sage jetzt schon mal tschüss, bis zum nächsten Mal. Zum Schluss haben wir hier noch den Song von La Brassbanda, Der Eudemo aus dem Album Tanzen. Aber zuvor kommt hier Schattenmann mit dem Song Echo. Und ich glaube, der Frank kann es selber besser erklären, um was da geht.
2: Hi, hier ist Frank von Schattenmann. Und unsere neue Single Echo ist ein absoluter Gänsehautsong. Ein Song, der sich um Emotionen dreht, um Erinnerungen, um Menschen, die wir ins Herz geschlossen haben. Und deren Echo, deren Bilder wir niemals vergessen. Hier ist für euch

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